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1: Mit Hannelore Plunger einen schönen guten Morgen. Gestern kam es zu zwei schweren Bikerunfällen. Auf der Dolomitenstraße zwischen Auer und Montan zog sich ein Motorradfahrer, ein Tourist aus München, bei einem Zusammenprall tödliche Verletzungen zu. Ex-Skirennläufer Peter Rungaldier kollidierte mit einem Fahrrad. Rungaldier und die Fahrradfahrerin wurden schwer verletzt. Das Trienter Freiheitsgericht stärkt Amtsdirektor Giulio Angelucci den Rücken. Gegen ihn liegen keine schwerwiegenden Verdachtsmomente vor. Er habe im Rahmen seiner Befugnisse und Pflichten gehandelt. Die Ernte von Beeren und Steinobst mit Qualitätszeichen Südtirol hat im Vergleich zum Vorjahr früher begonnen. Die Haupternte erfolgt in der letzten Juniwoche und in den beiden ersten Juliwochen. Danach läuft die Ernte weiter bis Mitte Oktober. Gegen Ende Juni beginnt die Ernte von Kirschen und Heidelbeeren, während jene der Himbeeren Ende Juli startet. Die Ernte der Erdbeeren hat schon begonnen. Zum Sport. Bei der Weltmeisterschaft der Männer hat Kroatien gegen Panama gewonnen. Die Kroaten setzten sich mit 1:0 durch. Vorher spielten England und Ghana 0:0. Portugal hat seinen ersten Sieg eingefahren. Das Team um Superstar Ronaldo gewann gegen Außenseiter Usbekistan mit 5:0. Mehr dazu in 30 Minuten. Und nun zum Wetter. Am Vormittag scheint die Sonne ungetrübt, lokale Restwolken verschwinden rasch. Am Nachmittag entstehen zwar einige Quellwolken, die Gewitterneigung bleibt aber gering. Die Temperaturen steigen auf 30 bis 35 Grad. Die Temperaturen zurzeit in Lana 22 Grad, Antholz und St. Valentin auf der Heide sowie Ridnaun 14 Grad.
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2: Jetzt in der Früh noch alles gut. Größere Staus oder Störungen, da haben wir nichts. Freie Fahrt rein in diesen heutigen Mittwochmorgen.
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2: Schönes Aufstehen und schönes gemeinsames Losstarten jetzt in der Früh rein zum 24. Juni. Was auch immer bei euch heute so am Plan steht, ab ins Lido oder ansonsten vielleicht auch heute ja einfach möglichst kühles Plätzchen suchen bei der Arbeit oder wo auch immer ihr heute die nächsten Stunden so verbringen dürft und könnt und müsst. Wir begleiten euch auf jeden Fall jetzt schon mal in der Früh zum Losstarten. Mit dem besseren Musikmix. Luke Evermax oder auch The Weeknd und The Blinding Lights. Guten Morgen mit Simon Wallner.

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1: Einen feinen guten Morgen, jetzt um 7 Minuten nach 6:30. Das Wetter, das bringt uns aktuell vor allem dazu, dass wir in der Früh sehr, sehr gerne den Wecker etwas früher stellen und mal alles ein bisschen aufmachen, was zumindest ein bisschen geht. Und feststellen sehr genau, ob es draußen ein kühler ist, ob drinnen und umgekehrt. Ja. Und versuchen dann natürlich alles so gut es geht irgendwie durchziehen zu lassen. Zum Wochenstart gab es ja in Südtirol einen neuen Hitzerekord und der ist jetzt so konstant irgendwie auch weiterhin am Anhalten. Sprich, der zieht sich auch weiterhin durch, auch dieser Tage. Ja, da müssen wir nämlich weiterhin mit durchaus hohen Temperaturen rechnen. Bis Freitag wird es sogar noch etwas mehr mit sogar 36 Grad, die da erwartet werden könnten. Ja, dementsprechend heißt es da auf jeden Fall weiterhin diese kühlen Plätzchen aufzusuchen. Auch in den nächsten Tagen gehen die Temperaturen eben nicht zurück. Im Gegenteil, am Wochenende sind sogar nochmals 2-3 Grad mehr eben möglich. Im Ätschtal dann sogar mit Höchstwerten in Richtung Sonntag von 38 Grad. Also durchaus eine heiße Angelegenheit. Gewitter sind zwar weiterhin jeden Tag möglich, treten aber nur sehr lokal auf. Ja, und die fallen meist auch nicht besonders stark aus, also jetzt nicht so intensiv, dass wir sagen können, ja, das hat jetzt die endgültige Abkühlung nochmals gebracht und diese Hitzewelle gebrochen. Die Wetterlage, die ist und bleibt auch weiterhin stabil, die ist auch durchaus stabiler als zum Beispiel zuletzt, sprich dementsprechend braucht es da auch weiterhin einfach Nerven rund um diese Temperaturen. Auch in den nächsten Wochen geht es nämlich mindestens bis nächste Woche Mittwoch heiß weiter mit Temperaturen zwischen 33 und 36 Grad täglich. Die Gewittergefahr, die bleibt auch da. Einfach weiterhin konstant bestehen. Hoffen wir, dass es da vielleicht schon bald ein etwas flächendeckenderes Gewitter gibt, das hoffentlich wenig Schäden, aber viel Abkühlung für uns wieder etwas mit sich bringt.
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1: Zum heutigen 24. Juni. Ja, 6 Monate noch, dann ist eh schon wieder Weihnachten. Das können wir jetzt an dieser Stelle auch gerne mal uns auf der Zunge zu gehen lassen. Ist nämlich wirklich so. Was behalten aber jetzt schon einmal heute zum 24. Juni zumindest noch die Sterne für uns parat?
0: Widder.
1: Lasst euch jetzt ruhig auf eine Grundsatzdiskussion mit dem Partner ein. Zu großen, frustgefährdeten Beziehungsstreitigkeiten kommt es da nicht.
0: Stier.
1: Lasst nicht Trübsal, auch wenn ihr jetzt unter dem Mondeinfluss ein Stimmungstief spürt. Positive Abwechslung kommt schon morgen wieder.
0: Zwilling.
1: Behaltet unter Umständen einen kühlen Kopf, ja, denn aktuell ist das eine heiße Phase für jede und jeden von uns.
0: Krebs.
1: Die Sterne, die strahlen heute recht freundlich. Ihr steckt voller kluger Einfälle und ungewöhnlicher Ideen.
0: Löwe.
1: Die Pflichtaufgaben, die erledigen heute die Löwen ganz, ganz easy. Danach ist schon mal Hobby angesagt.
0: Jungfrau.
1: Zeigt dem Partner oder den Partnerin viel Gefühl. Venus sorgt nämlich aktuell dafür, dass die großen Emotionen auch bei euch erwidert werden.
0: Waage.
1: Haltet euch mit spontanen Zusagen lieber zurück, setzt womöglich nicht aufs falsche Pferd und versucht euch da alle Optionen offen zu halten.
0: Skorpion.
1: So engagiert, wie ihr diese Tage zur Werke geht, wartet bis jetzt den ganzen ersten halben Jahr noch nicht. Erfolg fällt aber bekanntlich nicht vom Himmel, macht also weiter.
0: Schütze.
1: Ganz große Karriere machen, das können andere. Ihr wollt euch nicht verbiegen und eher ein bisschen bei euch selber bleiben.
0: Steinbock.
1: Ihr geht den Weg des Erfolgs aktuell und das ist gut. Ihr zählt nämlich heute richtig zu den Gewinnern am Mittwoch.
0: Wassermann.
1: Andere vertrauen auf euch, setzt da voll auf eure Initiative, enttäuscht die Erwartungen nicht. Ihr werdet nämlich von vielen Seiten unterstützt.
0: Fisch.
1: Und die Fische, Sonne, die bringt jetzt auch Schwung ins Liebesleben. Viel Romantik und Leidenschaft ist da aktuell bei den Fischen zu spüren.
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0: Die Antenne in der Früh, entlang des Morgens natürlich immer auch top informiert mit allem, was ihm so wichtig ist. Und dem besseren Musikmix, mit dem machen wir auch gleich wieder weiter. Blue World zum Beispiel, die Jonas Brothers oder auch Monsters and Men noch mit dabei in der nächsten halben Stunde. Das Wichtigste, Mittwoch, der 24. Juni.
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2: Rund 1150 Schiffe sitzen nach wie vor im Persischen Golf fest. Gestern kam es zu zwei schweren Bikerunfällen. Das Wetter heute in Südtirol sonnig und heiß.
1: Redakteurin im Studio, Hannelore Plunger.
2: Einen schönen guten Morgen. Im Persischen Golf sitzen nach einer Analyse des größten deutschen Versicherungsunternehmens Allianz nach wie vor mehr als 1000 Schiffe fest. Der Wert der blockierten Schiffe und ihrer Ladung beträgt demnach etwa 125 Milliarden Dollar. Eine Auflösung dieses Staus würde auch bei einer Normalisierung der Verhältnisse mehrere Wochen dauern, hieß es weiter. Der Iran hatte am Wochenende angekündigt, die Straße von Hormuz erneut zu sperren. NATO-Generalsekretär Rutte trifft sich heute mit US-Präsident Trump. Bei dem Gespräch soll es um die Erwartungen der USA an den bevorstehenden Bündnisgipfel gehen. Insbesondere die US-Forderungen nach einem zügigen Ausbau der Verteidigungskapazitäten der Europäer dürften zur Sprache kommen. Die USA ist verärgert über aus ihrer Sicht mangelnde Unterstützung der Verbündeten im Irankrieg, den die USA im Februar an der Seite Israels begonnen hat. Staaten wie Frankreich, Großbritannien und Deutschland wollen das kompensieren, indem sie bei einer anhaltenden Waffenruhe mit Minenjagdbooten und Kriegsschiffen für mehr Sicherheit in der so wichtigen Meerenge zwischen dem Iran und dem Oman, der Straße von Hormuz, sorgen wollen. Eine deutschlandweite Störung hat bei der Deutschen Bahn am späten Abend für einen Totalausfall gesorgt. Rund 2 Stunden standen sämtliche Züge still im Fern- und Regionalverkehr. Probleme gab es auch bei einigen S-Bahnen. Etliche Reisende waren betroffen und saßen fest. Der Grund war demnach eine Funkpanne, eine Störung des digitalen Bahnfunksystems. Darüber kommunizieren etwa Lokführer, Fahrdienstleiter und Betriebszentralen. Gegen 0.30 Uhr fuhren die ersten Züge wieder. Gestern kam es zu 2 schweren Bikerunfällen. Auf der Dolomitenstraße zwischen Auer und Modan zog sich ein Motorradfahrer, ein Tourist aus München, bei einem Zusammenprall tödliche Verletzungen zu. Ex-Skirennläufer Peter Rungaldier kollidierte mit einem Motorrad auf der Straße zum Podojoch mit einem Fahrrad. Die 30-jährige Fahrradfahrerin aus Deutschland erlitt lebensgefährliche Verletzungen und wurde mit dem Hubschrauber in das Krankenhaus von Bozen geflogen. Rungaldier wurde ebenfalls schwer verletzt und wurde ins Krankenhaus Trient geflogen. Die Ernte von Beeren- und Steinobst mit Qualitätszeichen Südtirol hat im Vergleich zum Vorjahr früher begonnen. Die Haupternte erfolgt in der letzten Juniwoche und in den beiden ersten Juliwochen. Danach läuft die Ernte weiter bis Mitte Oktober. Gegen Ende Juni beginnt die Ernte von Kirschen und Heidelbeeren, während jene der Himbeeren Ende Juli startet. Die Ernte der Erdbeeren hat schon begonnen. Kurt Ratschiller, Vertriebsleiter der Finschker Produzenten.
3: Die Erdbeersaison 2026 ist bereits im vollen Gange. Wir sind heuer etwas früher und auch mit größeren Mengen gestartet als im letzten Jahr. Der Grund hierfür ist vor allem auf eine sehr günstige Witterung in den letzten Tagen und Wochen zurückzuführen. Auch unsere Marillen stehen in den Startlöchern. Die Ernte hat jetzt mit sehr überschaubaren Mengen an Biomarillen begonnen. Die Mengen werden dann in den nächsten Wochen steigen. Mitte Juli sind wir in der Haupterntezeit. Wir haben eine Menge in etwa auf dem Vorjahresniveau geschätzt. Das sind ca. 360 Tonnen.
2: Das Trienter Freiheitsgericht stärkt Amtsdirektor Giulio Angelucci den Rücken. Gegen ihn liegen keine schwerwiegenden Verdachtsmomente vor. Er habe im Rahmen seiner Befugnisse und Pflichten gehandelt. Die Ermittler sind überzeugt, dass es sich im Fall Alpenkohle um Asche und somit um ein Abfallprodukt handle, das entsorgt werden müsse, während die Verteidigung darauf pocht, dass es sich um Holzkohle handle, die verwertet werden könne.
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2: Nachdem Messi, Mbappé und Haaland bereits mit vielen Toren bei dieser WM glänzten, zog Portugals Superstar Ronaldo im zweiten Spiel der Gruppe K in Houston gegen Usbekistan nach. Beim 5:0 Erfolg steuerte der 41-Jährige zwei Treffer bei. Mitfavorit England hat sich am zweiten Spieltag von Ghana mit einem torlosen Unentschieden getrennt. Die Mannschaft von Trainer Tuchel war dominant, kam aber erst im Finish zu hochkarätigen Chancen. Beide Teams halten in der Gruppe L bei 4 Zählern, bleiben voran und dürfen schon für das 16-Finale planen. Kroatien hat die Chance auf den Aufstieg in die K.O.-Phase der WM mit einem mühevollen Sieg gewahrt. Der WM-Dritte von 22 setzte sich in Toronto gegen Panama mit 1:0 durch und liegt nun mit 3 Punkten auf Rang 3 hinter England und Ghana. Für Panama ist unterdessen nach der zweiten knappen 0:1 Niederlage das Scheitern in der Gruppenphase fixiert. Kolumbien hat gegen die Demokratische Republik Kongo mit 1:0 gewonnen.
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2: Das waren die aktuellen Themen zur Stunde.
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0: Um 7:05. Heute in der Früh noch unser Blick auf Südtirols aktuelles Wettergeschehen. Wobei Geschehen ist da jetzt aktuell ein bisschen übertrieben hektisch. Da passiert nämlich nicht ganz so viel, sondern es bleibt sehr statisch warm. Um nicht zu sagen, sehr, sehr heiß. Die Aussicht mit Philipp Tatarotti.
5: Mit Höchstwerten von über 35 Grad war es gestern an den Wetterstationen von Gargazon und Brixen am heißesten. Und auch heute werden stellenweise wieder 35 Grad überschritten. Dazu scheint am Vormittag im ganzen Land die Sonne. Später bilden sich die üblichen Quellwolken. Aber nur vereinzelt entwickelt sich daraus ein gewittriger Regenschauer. Morgen am Donnerstag ändert sich wenig. Es bleibt sonnig und auch relativ stabil mit bis zu 36 Grad. Und auch am Freitag und am Wochenende hält die Hitzewelle an, die Temperaturen legen sogar noch leicht zu. Gleichzeitig steigt die Wahrscheinlichkeit für örtliche Hitzegewitter etwas an. Jetzt noch zu den gemessenen Temperaturen von 7 Uhr. Bozen 21 Grad, Meran und Auer 20, 18 Grad in Brixen, Schlanders meldet 17, Sterzing und Brenner 15 Grad, in Bruneck und am Reschen jeweils 14, in Doblach 12, auf der Blose 11 Grad, Innsbruck 19, Linz 16 und Trier 20 Grad.
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7: Guten Morgen wünscht Daniel Hofer auf der Landesverkehrsmeldezentrale. Wegen Arbeiten sind folgende Straßen gesperrt. Die Landesstraße zwischen Ecken und Oberecken, die Landesstraße Kastelroth-Weidburg zwischen der Abzweigung Dissens und der Abzweigung St. Oswald, die Landesstraße Sauders bei Sauders in Philanders, sowie die Landesstraße Brixen-Feldurns zwischen Brixen und der Abzweigung Binzagen von 8.30 Uhr bis 18 Uhr mit Umleitung über Klausen. Gute und sichere Fahrt!
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0: Schönen Mittwochmorgen, Südtirol, und einen feinen guten Morgen. Angenehmes Aufstehen jetzt beim Frühstücken gerade. Ja, oder vielleicht auch schon fleißig am Weg in Richtung Arbeit jetzt. Oder vielleicht wird da auch jetzt noch das Letzte zusammengerichtet und wird dann in Richtung Urlaub gestartet. Oder auch nur ein Kurztrip. Ganz egal, was bei euch so geht, wir sind auf jeden Fall die Antenne, die euch ja heute entlang des Morgens zum Aufstehen begleitet.
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0: Mit allem, was wichtig ist und vor allem auch im Song, der uns jetzt nochmal wach macht. Hier ist nämlich Blur.

0: Schönen guten Morgen. Jetzt um 6:45 in der Früh, weil wir gerade auch bei uns im Studio drüber gesprochen haben. Wie heiß ist es denn bei euch zu Hause zum Beispiel, ja, in der Wohnung? Und wie schafft ihr da ein bisschen Abhilfe? Ja, und vor allem, wie lange geht's jetzt überhaupt noch mit dieser Hitzewelle? Auf jeden Fall geht es jetzt nicht so, dass es morgen auf einmal die große Abkühlung gibt und die komplett ohne Folgen irgendwie an uns vorüberziehen würde. Oder wird's?
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0: Es bleibt nämlich auch weiterhin durchaus heiß bei uns im Land. Rot. Ja, das ist nämlich die aktuelle Warnstufe. Und die Belastung, die bleibt auch hoch. Ja, die Hitzewelle im Land, die hält weiter an. Das Landeswarnzentrum hat deshalb die höchste Warnstufe rot ausgerufen. Das bedeutet eine anhaltende starke Hitzebelastung mit erhöhtem Gesundheitsrisiko für die gesamte Bevölkerung. Wie ernst die Lage ist und was jetzt besonders wichtig ist, das erklärt uns Willigis Gallmetzer, Direktor des Landeswarnzentrums.
2: Die Warnstufe Rot gilt derzeit in den Gemeinden des Etschtales im Bozenraum und in den Gemeinden der Talsohle im Unterland. Die hohe Hitzebelastung ist wegen der anhaltend hohen Temperaturen. Wir haben in den kommenden Tagen Temperaturen über 35 und das Wochenende bis zu 37 Grad. Und vor allem die anhaltend hohen Temperaturen und die fehlende Abkühlung in der Nacht, also bei Tropennächten, belasten den menschlichen Körper.
0: Ja, von der Hitze besonders betroffen sind da vor allem ja ältere Menschen, Kinder, Schwangere und Menschen mit Vorerkrankungen. Aber auch wenn man gesund ist, sollte man durchaus aufpassen, gerade wenn man eben draußen unterwegs ist oder draußen arbeitet.
2: Besondere Achtsamkeit ist bei einem Aufenthalt im Freien zu schenken. Vor allem in den Mittagsstunden sollte man arbeiten oder Aufenthalten in der prallen Sonne vermeiden. Vor allem sind auch die sogenannten Hitzeinseln in den Städten, wo sich Asphalt und Beton besonders aufheizen, zu meiden. Man sollte Schatten suchen.
0: Es gibt ein paar einfache, aber auch sehr wirksame Tipps, um gut durch diese Hitze zu kommen.
2: Ich meine, schon mal ausreichend trinken, also mehrere Liter, 2 bis 3 Liter über den Tag verteilt. Leichte Kost, mehrere Portionen über den Tag verteilt. Schatten suchen im Freien, den Körper was Gutes tun, also mit Kopfbedeckung, mit Sonnenbrillen, mit Sonnencreme und natürlich die Mittagshitze meiden und sportliche Aktivitäten oder körperliche Anstrengungen auf den Morgen oder die Nachmittags- und Abendstunden verlegen. Und achten Sie auch darauf, dass Sie möglichst viele Wohnungen haben. Frischen Sie sich mit lauwarmem Wasser ab, also duschen oder die Arme, Beine oder die Stirn und Nacken mit kühlem Wasser erfrischen.
0: Ja, eiskalt duschen übrigens bringt tatsächlich nichts. Da muss der Körper erstmal wieder sich aufwärmen. Dementsprechend produziert er dann wieder Energie und der Effekt ist verfehlt. Mehr Infos rund um das richtige Verhalten bei Hitze gibt's übrigens im Rahmen einer Bewusstseinskampagne, die Anfang Juni vom Landeswarnzentrum in der Agentur des Bevölkerungsschutzes vorgestellt wurde. Ziel ist es, möglichst viele Menschen für die Risiken bei großer Hitze zu sensibilisieren. Die Tipps gibt's natürlich wie immer auch online auf provinz.bz.it/Hitze.
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0: Schönen Morgen um 20 Minuten nach 7 Uhr. Ja, das Wetter und das Verhalten bei Hitze, das war ja gerade unser Thema. Ich glaube, wir hätten aber auch von Antenne Seite aus durchaus noch eine vielleicht besondere Möglichkeit, um euch abgekühlt und vielleicht auch gut durch diesen heutigen Mittwoch zu bringen. Stichwort Antenne Badealarm, mehr dazu gleich.
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1: Ja, war er schon gerade, oder was? Oder wie, oder wo? Nein, aber gestern, da haben wir tatsächlich zum ersten Mal schon den Antenne Badealarm in diesem Jahr ausgelöst und rausgelassen. Und direkt schon Karten für die Erlebnistherme Natuns rausgehauen, nämlich haben wir zwei. Und das geht jetzt natürlich konstant weiter. Entlang des gesamten Sommers, wer die Antenne kennt, der weiß, ja, bei uns gibt's nämlich auch die nächste Zeit. Immer fleißig in der Früh, Freikarten für Südtirols schönste Lidos, Schwimmbäder, Erlebnisbäder, Badeseen und so weiter und so fort. Das Einzige, was ihr da machen müsst, ist fleißig Antenne hören und den Badealarm auf keinen Fall versäumen. Sobald der Alarm ertönt, sofort zum Handy greifen. 0473 060606, die oder der Schnellste bekommt die Tickets.
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1: Ach Leute, das schicken wir euch gerne wieder in eine dieser verschiedenen Abkühlungsmöglichkeiten. Das Einzige, was ihr da machen müsst, ist weiterhin fleißig Antenne hören und einfach parat sein, sobald's losgeht und sobald der Alarm da ist. In 4 Minuten halb 8. Guten Morgen.

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1: Mit Hannelore Plunger einen schönen guten Morgen. Gestern kam es zu zwei schweren Bikerunfällen auf der Dolomitenstraße zwischen Auer und Montan. Zog sich ein Motorradfahrer, ein Tourist aus München bei einem Zusammenprall tödliche Verletzungen zu. Ex-Skirennläufer Peter Rungaldier kollidierte mit seinem Motorrad mit einem Fahrrad auf der Bordeaux-Jochstraße. Rungaldier und die Fahrradfahrerin wurden schwer verletzt. Das Interesse an Agri-Photovoltaik scheint sich hierzulande in Grenzen zu halten. Die Landesregierung will daher in Ruhe das Urteil des Verwaltungsgerichts prüfen, das den Beschluss teilweise einkassiert hat. Die Ernte von Beeren- und Steinobst mit Qualitätszeichen Südtirol hat im Vergleich zum Vorjahr früher begonnen. Die Haupternte erfolgt in der letzten Juniwoche und in den beiden ersten Juliwochen. Danach läuft die Ernte weiter bis Mitte Oktober. Zum Sport. Bei der Weltmeisterschaft der Männer hat Kroatien gegen Panama gewonnen. Die Kroaten setzten sich mit 1:0 durch. Vorher spielten England und Ghana 0:0. Portugal hat am Abend seinen ersten Sieg eingefahren. Das Team um Superstar Ronaldo gewann gegen Außenseiter Usbekistan mit 5:0. Kolumbien hat 1:0 gegen die Demokratische Republik Kongo gewonnen. Mehr dazu im Infoblock um 8. Und nun zum Wetter. Am Vormittag scheint die Sonne ungetrübt, lokale Restwolken verschwinden rasch. Am Nachmittag bilden sich einige Quellwolken, aber höchstens vereinzelt sind kurze gewittrige Schauer möglich. Die Temperaturen steigen auf 31 bis 35 Grad. Die Temperaturen zurzeit in Bozen 23 Grad, Meran 21, Brixen 19, Bruneck und Sterzing 15 Grad.
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2: Guten Morgen, wünscht Daniel Hofer auf der Landesverkehrsmeldezentrale. Wegen Arbeiten sind folgende Straßen gesperrt: die Landesstraße zwischen Icken und Obericken, die Landesstraße Kastelroth-Weidburg zwischen der Abzweigung Dissens und der Abzweigung St. Oswald, die Landesstraße Sauders bei Sauders in Philanders sowie die Landesstraße Brixen-Feldurns zwischen Brixen und der Abzweigung Binzagen von 8.30 Uhr bis 18 Uhr mit Umleitung über Klausen. Gute und sichere Fahrt!
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3: Um 3 Minuten nach 7:30 einen schönen guten Morgen. Das sind diese Tage, ja, wo die Wege ganz unterschiedlich aussehen können. Für manche, da läuft heute die Arbeitswoche ganz normal weiter. Angekommen jetzt zum Mittwochmorgen. Andere genießen da die Ferien, wenn man irgendwie so Instagram vielleicht durchklickt und swipet jetzt in der Früh. Da stellt man irgendwie fest, boah, alle sind im Urlaub. Nur ich bin irgendwie bei der Arbeit. Ja, solche Gefühle kommen halt manchmal auf. Und ich kann euch an dieser Stelle aus erster Hand sagen, ich bin auch bei der Arbeit. Ja, noch bis 10 Uhr in der Früh heute. Deswegen, wir holen uns einfach den besseren Musikmix ab und starten mit Volldampf rein in den Mittwochmorgen heute.
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0: 20 Minuten vor 8 Uhr. Anonym online einfach mal sagen, wie man sich zum Beispiel bei der Arbeit fühlt, was einem passt oder was einem eben überhaupt nicht passt und wo man sich tatsächlich auch ja richtig unwohl fühlt, um nicht zu sagen, wo man sich gemobbt fühlt. Ja, Mobbing am Arbeitsplatz, das ist ein Thema, das leider auch in Südtirol durchaus präsent ist. Noch bis zum 11. Juli läuft deshalb eine anonyme Online-Umfrage zum Thema Mobbing, Belästigung, Diskriminierung und auch Gewalt am Arbeitsplatz. Ja, erste Zahlen, die zeigen, über 3000 Personen haben bereits teilgenommen, darunter nur wenige Männer. Gleichstellungsrätin Brigitte Hofer sagt, das ist kein Frauenthema, sondern betrifft eigentlich alle, unabhängig vom Geschlecht.
1: Wir sehen derzeit, dass rund 3/4 der Rückmeldungen von Frauen stammen. Gleichzeitig wissen wir aber auch aus unserer täglichen Arbeit, dass Mobbing, Belästigung und Diskriminierung am Arbeitsplatz keineswegs nur Frauen betreffen. Auch Männer erleben solche Situationen, sprechen aber oft seltener darüber oder holen sich weniger Unterstützung. Deshalb ist es wichtig, dass auch Männer ihre Erfahrungen teilen. Nur wenn möglichst alle Betroffenen zu Wort kommen, erhalten wir ein realistisches Bild der Situation in Südtirol.
0: Ja, mit der aktuellen Umfrage soll herausgefunden werden, wie verbreitet Mobbing, Belästigung, Gewalt und Diskriminierung am Arbeitsplatz in Südtirol wirklich sind und welche Formen dabei am häufigsten auch vorkommen.
1: Die Ergebnisse sollen dann nicht in einer Schublade verschwinden. Gemeinsam mit den Stakeholdern möchten wir daraus konkrete Maßnahmen ableiten, etwa Sensibilisierungskampagnen, Schulungen, Präventionsangebote oder Handlungsempfehlungen. Unser Ziel ist es, langfristig zu einem respektvollen und wertschätzenden Arbeitsumfeld für alle beizutragen.
0: Ja, denn das Problem mit den Arbeitskräften und die zu finden und zu halten, damit sie sich auch wohlfühlen, hat eben jeder und jede. Damit Mobbing und Belästigung am Arbeitsplatz früh erkannt und auch verhindert werden können, braucht es vor allem mehr Sensibilisierung auch im Umfeld. Denn Mobbing passiert oft im Verborgenen. Und genau deshalb ist frühes Eingreifen da umso wichtiger, betont die Arbeitslandesrätin Magdalena Amhoff.
2: Und da ist es essentiell, dass das Opfer den Mut findet, darüber zu sprechen, um sich selbst zu schützen. Und es darf eben kein Tabu mehr sein. Und natürlich ist es auch wichtig, Maßnahmen für eine kontinuierliche, systematische Prävention auszuarbeiten, damit es erst gar nicht so weit kommt. Und dafür brauchen wir Aufklärung, klare Regeln, aber auch spezifische Trainings für die Schulen, für die Unternehmen, um Mobbing zu erkennen, frühzeitig reagieren zu können und um Respekt und Fairness in den Unternehmen zu fördern.
0: Diese anonyme Umfrage, die richtet sich an alle Erwerbstätigen in Südtirol ab 15 Jahren und ganz besonders auch eben an die Männer, die da aufgerufen sind, denn nur mit vielen Rückmeldungen lässt sich auch ein realistisches Bild von Mobbing und Diskriminierung am Arbeitsplatz zeichnen. Wer mitmachen möchte, der kann online, wie gesagt, komplett anonym sich reinklicken. fair.apolis.it. Da findet man die Möglichkeit, an der Umfrage teilzunehmen.
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0: In 5 Minuten, 8 Uhr in der Früh, einen schönen guten Morgen. Da wird weiterhin fleißig gewartet auf den Antenne-Badealarm. Das ist auch gut so, bis jetzt tatsächlich noch nicht ertönt. Da heißt es weiterhin genau hinhören. Sobald er dann da ist, ihr wisst schon, direkt ans Telefon greifen und Freikarten für ja die schönsten Lieder, Schwimmbäder, Badeseen-Erlebnis sehen und so weiter und so fort bei uns in Südtirol abräumen. Jeweils einmal 2 Karten gibt's in der Früh zu gewinnen. Einfach weiter dranbleiben und diesen Moment ja heute in der Früh nicht verpassen entlang der Morgencrew. Die nächste halbe Stunde, die solltet ihr aber auch auf keinen Fall versäumen.
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0: Mit eurem ganz persönlichen Kick rein in den Morgen zum heutigen Mittwochmorgen. Ihr wünscht und wir spielen die nächste halbe Stunde. Die gehört gleich komplett euch und euren Songwünschen. Ihr wünscht und wir spielen direkt jetzt einfach ja, zu uns ins Studio schreiben. An die 346 37 36 84. Einfach drauf loswünschen und mit einer Sprache oder einen Textnachricht, je nachdem, uns einfach sagen, was ihr jetzt in der Früh noch hören wollt, was ihr ganz dringend braucht, was ihr unbedingt jetzt zum Start in den heutigen Morgen noch hören möchtet. Mit ein bisschen Glück seid ihr da gleich mit dabei und bestimmt was ganz Südtirol heute in der Früh gleich noch hört in der nächsten halben Stunde. Eure Songwünsche auf Bestellung. Ihr wünscht und wir spielen. Außerdem gleich das Wichtigste zur Stunde um 8. Nach Ed Sheeran.

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1: Die Großwetterlage über Europa verändert sich kaum in dieser Woche. Gestern kam es zu zwei schweren Bikerunfällen. Das Wetter heute in Südtirol sonnig und heiß.
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1: Einen schönen guten Morgen. Die Großwetterlage über Europa verändert sich kaum in dieser Woche. Ein Hochdruckgebiet liegt über Mitteleuropa. Die Luftdruckverteilung auf den Wetterkarten über Europa ähnelt der Form des griechischen Großbuchstabens Omega. Solche Omega-Wetterlagen sind üblicherweise sehr stabil und können mehrere Wochen andauern. In Mitteleuropa kommt frühestens Mitte nächster Woche Bewegung ins Wettergeschehen. In einigen italienischen Städten werden über 40 Grad erwartet. Der Höhepunkt wird zwischen Sonntag und Montag erwartet, wenn die heißeste Luftmasse aus Nordafrika Norditalien erreicht. Seit heute gibt es die höchste Hitzewarnung für 16 Städte, ab Donnerstag für 17. Darunter sind Metropolen wie Mailand, Rom, Bologna und auch Bozen. Eine deutschlandweite Störung hat bei der Deutschen Bahn am späten Abend für einen Totalausfall gesorgt. Rund 2 Stunden standen sämtliche Züge still im Fern- und Regionalverkehr. Probleme gab es auch bei einigen S-Bahnen. Etliche Reisende waren betroffen und saßen fest. Der Grund war demnach eine Funkpanne, eine Störung des digitalen Bahnfunksystems. Darüber kommunizieren etwa Lokführer, Fahrdienstleister und Betriebszentralen. Gegen 0.30 Uhr fuhren die ersten Züge wieder. Mitten im mexikanischen Dschungel haben Archäologen eine jahrhundertealte Maya-Stätte entdeckt. Laut Kulturbehörde ist der Ruinenkomplex rund 15 Hektar groß. Er stammt aus der Zeit zwischen 600 und 900 nach Christus. Das mexikanisch-slowenische Archäologenteam musste zunächst mit Macheten einen 5 Kilometer langen Pfad freischlagen und anschließend weitere 6 Kilometer in den Regenwald vordringen, um die unberührte Fundstätte zu erreichen. Dort entdeckten sie einen 13 Meter hohen Pyramidentempel, Altäre, ballastartige Gebäudeplätze und Wasserkanäle. Die Ruinen wurden mit Hilfe laserbasierter Technologie erforscht und teilweise ausgegraben. Gestern kam es zu 2 schweren Bikerunfällen. Auf der Dolomitenstraße zwischen Auer und Montan zog sich ein Motorradfahrer, ein Tourist aus München bei einem Zusammenprall tödliche Verletzungen zu. Ex-Skirennfahrer Peter Rungaldier kollidierte mit seinem Motorrad auf der Straße zum Podojoch mit einem Fahrrad. Die 30-jährige Fahrradfahrerin aus Deutschland erlitt lebensgefährliche Verletzungen und wurde mit dem Hubschrauber in das Krankenhaus von Bozen geflogen. Rungaldier wurde ebenfalls schwer verletzt und wurde ins Krankenhaus Trient geflogen. Die Ernte von Beeren und Steinobst mit Qualitätszeichen Südtirol hat im Vergleich zum Vorjahr früher begonnen. Die Haupternte erfolgt in der letzten Juniwoche und in den beiden ersten Juliwochen. Danach läuft die Ernte weiter bis Mitte Oktober. Gegen Ende Juni beginnt die Ernte von Kirschen und Heidelbeeren, während jene der Himbeeren Ende Juli startet. Die Ernte der Erdbeeren hat schon begonnen. Kurt Ratschiller, Vertriebsleiter der Finschker Produzenten.
2: Die Erdbeersaison 2026 ist bereits im vollen Gange. Wir sind heuer etwas früher und auch mit größeren Mengen gestartet als im letzten Jahr. Der Grund hierfür ist vor allem auf eine sehr günstige Witterung in den letzten Tagen und Wochen zurückzuführen. Auch unsere Marillen stehen in den Startlöchern. Die Ernte hat jetzt mit sehr überschaubaren Mengen an Biomarillen begonnen. Die Mengen werden dann in den nächsten Wochen steigen. Mitte Juli sind wir in der Haupterntezeit. Wir haben eine Menge in etwa auf dem Vorjahresniveau geschätzt. Das sind ca. 360 Tonnen.
1: Das Interesse an Agri-Photovoltaik scheint sich hierzulande in Grenzen zu halten. Die Landesregierung will daher in Ruhe das Urteil des Verwaltungsgerichts prüfen, das den Beschluss teilweise einkassiert hat. Die Landesregierung hat Agri-Photovoltaik grundsätzlich erlaubt, allerdings mit wesentlichen Einschränkungen. Nun hat das Gericht den Rekurs eines Bauern stattgegeben und eben diese Regelung im Urteil ausgesetzt, weil für die Beschränkung eine fachlich-wissenschaftlich dokumentierte Grundlage fehlt.
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1: Nachdem Messi, Mbappé und Haaland bereits mit vielen Toren bei dieser WM glänzten, zog Portugals Superstar Ronaldo im zweiten Spiel der Gruppe K in Houston gegen Außenseiter Usbekistan nach. Beim 5:0 Erfolg steuerte der 41-Jährige zwei Treffer bei. Mitfavorit England hat sich am zweiten Spieltag von Ghana mit einem torlosen Unentschieden getrennt. Die Mannschaft von Trainer Tuchel war dominant, kam aber erst im Finish zu hochkarätigen Chancen. Beide Teams halten in der Gruppe L bei 4 Zählern, bleiben voran und dürfen schon für das 16-Finale planen. Kroatien hat die Chance auf den Aufstieg in die K.O.-Phase der WM mit einem mühevollen Sieg gewahrt. Der WM-Dritte von 2022 setzte sich in Toronto gegen Panama mit 1:0 durch und liegt nun mit 3 Punkten auf Rang 3 hinter England und Ghana. Für Panama ist unterdessen nach der zweiten knappen 0:1 Niederlage das Scheitern in der Gruppenphase fixiert. Kolumbien hat vorzeitig den Aufstieg ins WM-16-Finale geschafft. In der Nacht auf heute zwangen die Südamerikaner in Guadalajara dank eines Tors von Munoz das Defensivbollwerk der Demokratischen Republik Kongo mit 1:0 in die Knie. Damit führt Kolumbien in Gruppe K mit 6 Punkten vor Portugal und Kongo. Am Sonntag kommt es gegen Portugal zum Duell um den Gruppensieg.
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1: Das waren die aktuellen Themen zur Stunde.
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4: Um 8:05 Uhr die Aussichten auch aufs Wetter. Weiterhin hitzige Geschichte. Philipp Tartarotti mit dem Überblick.
5: Mit Höchstwerten von über 35 Grad war es gestern an den Wetterstationen von Gargazon und Brixen am heißesten. Und auch heute werden stellenweise wieder 35 Grad überschritten. Dazu scheint am Vormittag im ganzen Land die Sonne, später bilden sich die üblichen Quellwolken. Aber nur vereinzelt entwickelt sich daraus ein gewittriger Regenschauer. Morgen am Donnerstag ändert sich wenig, es bleibt sonnig und auch relativ stabil mit bis zu 36 Grad. Und auch am Freitag und am Wochenende hält die Hitzewelle an, die Temperaturen legen sogar noch leicht zu. Gleichzeitig steigt die Wahrscheinlichkeit für örtliche Hitzegewitter etwas an.
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7: Guten Morgen wünscht Daniel Hofer aus der Landesverkehrsmeldezentrale. Folgende Straßen sind wegen Arbeiten gesperrt. Die Landesstraße zwischen Ecken und Oberecken, die Landesstraße Kastelroth-Zweitbruck zwischen der Abzweigung Dissens und der Abzweigung St. Oswald, die Landesstraße Sauders bei Sauders in Villanders und die Landesstraße Brixen-Feldurns zwischen Brixen und der Abzweigung Binzagen von 8.30 Uhr bis 18 Uhr mit Umleitung über Klausen. Einbahnregelungen wegen Arbeiten gibt es unter anderem auf der Brenner Staatsstraße nördlich von Farn, auf der Pustertaler Staatsstraße bei Innichen, auf der Grüner Staatsstraße zwischen Weidbruck und Pontives bei Brembach und auf der Gardataler Staatsstraße bei Zwischenwasser. Gute und sichere Fahrt!
4: Einen schönen guten Morgen um 8:07 Uhr. Eure Lieblingshits auf Bestellung, die spielen wir jetzt in der Früh. Zum Start in den Mittwochmorgen. Ihr wünscht, wir spielen der Kickstarter. Zum Mittwoch. Hallo Südtirol, guten Morgen.

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1: Mit eurem ganz persönlichen Kick rein in den Mittwochmorgen. Ihr wünscht uns, wir spielen. Hallo, grüß euch und guten Morgen, Antenne-Team. Ich wünsche heute den alle, die fleißig bei den Tagebahn buckeln sein. Inklusive Hitzschlag, bitte Mon Amour von die Hechte. Und Dankeschön. Bitteschön.
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1: Ihr wünscht und wir spielen ein bisschen Schwitzerdeutsch. Ist da in der Früh heute mit dabei, aber ist einfach ein cooler Song. Solange wir noch irgendwie Luft in der Lunge haben, lieben wir sie. Ja, auch weiterhin. Auch die Schweizer, natürlich an dieser Stelle. Einen schönen guten Morgen wünscht uns auch die Madeleine mit gleich noch Mr. Brightside und The Killers. War ein richtig cooler Klassiker, der hat sich ja in der Früh ganz ein paar aufwecken und wachkicken. Bin ich definitiv bei dir, Madeleine, spielen wir gleich noch und dazu habe jetzt auch noch einen Wunsch vom Martin. Da schreibt man nämlich, hoi, wünsch mir bitte das Little Garden vorm Haus von Kivo. Danke und einen schönen warmen Tag. Das Warm, es ist wahrscheinlich jetzt einmal bis zum 24. Juni in diesem ersten Halbjahr die Untertreibung des Jahres.
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5: Euer ganz persönlicher Kick rein in den Morgen. Mr. Brightside, den behalten wir noch im Hinterkopf. Ihr wünscht nämlich und wir spielen. Von der Madeleine der Wunsch, wie gesagt, den haben wir gleich mit dabei, Mr. Brightside. Aber es gibt vorab auch noch einen Wunsch von der vom Gersti, der schreibt mal, hey, darf man gern Boyfriends von Marco Wagner wünschen und in Eisen grüßen. Marco Wagner, haben auch schon lang nicht mehr gehört und lang nicht mehr mit dabei gehabt. Spielen wir aber natürlich auch gleich noch eure Lieblingshits zum heutigen Mittwochmorgen.

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1: Mit Hannelore Plunger einen schönen guten Morgen. Nach dem Transformatorbrand in der Bozner Müllverbrennungsanlage kann der Müll weiterhin wie gewohnt entsorgt werden. Die Anlage verfügt über einen baugleichen Ersatztransformator im Magazin. An Dienstagen im Juli bietet der Rechtsinformationsdienst für Frauen, organisiert vom Landesbeirat für Chancengleichheit, Beratungen an. Im August ist Sommerpause. Das Trienter Freiheitsgericht stärkt Amtsdirektor Angelucci den Rücken. Gegen ihn liegen keine schwerwiegenden Verdachtsmomente vor. Er habe im Rahmen seiner Befugnisse und Pflichten gehandelt. Zum Sport. Der HC Pustertal und Michael Fricklund gehen getrennte Wege. Wie die Wölfe verkündeten, hat der Italo-Schwede keinen neuen Vertrag erhalten. Mehr dazu im Infoblock um 9. Und nun zum Wetter. Am Vormittag scheint die Sonne ungetrübt, am Nachmittag bilden sich einige Quellwolken, aber höchstens vereinzelt sind kurze gewittrige Schauer möglich. Die Temperaturen steigen auf 31 bis 35 Grad. Die Temperaturen zurzeit in Sand in Taufers und Wolkenstein 15 Grad, St. Walburg 18 und Gagerzon 21 Grad.
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2: Guten Morgen wünscht Daniel Hofer aus der Landesverkehrsmeldezentrale. Folgende Straßen sind wegen Arbeiten gesperrt. Die Landesstraße zwischen Ecken und Oberecken, die Landesstraße Kastelroth-Zweitbruck zwischen der Abzweigung Dissens und der Abzweigung St. Oswald, die Landesstraße Sauders bei Sauders in Villanders und die Landesstraße Brixen-Feldurns zwischen Brixen und der Abzweigung Binzagen von 8.30 Uhr bis 18 Uhr mit Umleitung über Klausen. Einbahnregelungen wegen Arbeiten gibt es unter anderem auf der Brenner Staatsstraße nördlich von Farn, auf der Pustertaler Staatsstraße bei Innichen, auf der Grüner Staatsstraße zwischen Weidbruck und Pontives bei Brembach und auf der Gardataler Staatsstraße bei Zwischenwasser. Gute und sichere Fahrt!
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4: Schönen guten Morgen nach dem Kickstarter. Diese halbe Stunde, die hat euch hoffentlich so richtig wach gemacht heute in der Früh. Oder vielleicht auch schon der zweite Kaffee jetzt leer bei den ein oder anderen. Die erste Hälfte des Morgens, die liegt jetzt auch schon mal erfolgreich hinter uns. Und wir gehen jetzt einfach gemütlich rein in diesen Mittwochmorgen. Nehmen alles, was irgendwie so kommt, relativ gut an. Zum Beispiel auch im besseren Musikmix mit Korn, Shawn Mendes, Milky Chance oder auch Kylie Minogue. Und weiterhin Ohren gespitzt halten, gell? Denn wir vergeben auch weiterhin Freikarten für Südtirols schönste Lidos, Schwimmbäder, Erlebnisbäder, Badeseen und so weiter und so fort. Quer über ganz Südtirol verteilt haben wir da nämlich Tickets an den Kassen hinterlegt für euch. Stichwort Badealarm.

0: What's up und Korn, einen besseren Musikmix. Wir rocken da am Mittwochmorgen heute in der Früh und schenken euch gerne auch noch eine Kleinigkeit zwischendurch.
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0: Heute bei uns am Telefon, jetzt in der Früh, die Miriam. Die war nämlich die schnellste. Grüß dich, guten Morgen, Miriam.
2: Guten Morgen.
0: Wir grüßen nach Luttach, gell?
2: Genau.
0: Jetzt hilf uns mal kurz. Bei uns, da gibt es so 35, 36 Grad. Bei euch gefühlt, wie schaut es da aus?
2: Ja, ziemlich heiß.
0: Ist man das gewöhnt? Eigentlich nicht, oder?
2: Nein, überhaupt nicht.
0: Ah. Gut, dann würden wir euch auf jeden Fall mal eine kleine Abkühlung schenken. Zum Beispiel könnten wir euch da zwei Karten für den Naturbadesee in Toblach gerne schenken und reservieren. Oder ansonsten gerne auch ins Kron 4 nach Reischa. Oder ansonsten dürft ihr auch wahnsinnig gerne direkt in Richtung Naturbadesee nach Toblach. Wo dürfen wir für dich denn die Karten reservieren, Miriam?
2: Dann bitte gerne in Kron 4.
0: In Kron 4, gut. Ja. Einmal zwei Karten für die Miriam, bitteschön. Und wir freuen uns dann auf tolle Bilder und hoffentlich einen schönen Badetag, den ihr dort genießen könnt.
2: Ja, danke schön. Und ich grüße mir bitte die Paula, meine Lieblingscousine.
0: Das machen wir, sehr gerne sogar.
2: Danke schön.
0: Tschüss, Miriam.
2: Tschüss.
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0: Geht jetzt die ganze Woche so.

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heutigen 24. Juni. Einen schönen guten Morgen. Der Mittwoch, der steht heute, wenn wir in Richtung Kalenderblatt blicken, ja natürlich auch besonders im Fokus des Fußes dieser Tage. Es kann Zufall, dass jetzt die Fußball-Weltmeisterschaft genau da reinfällt. Der 24. Juni passt sich ja danach an. Aber es geht heute nicht mal so sehr um das, was da die Füße der Fußballer und Profifußballerinnen so leisten, sondern eben auch um unsere aller eigenen Füße. Das ist nämlich ein Körperteil, das Großartiges leistet. Das muss man ganz ehrlich sagen. Aber kommt oft zu kurz im Schrittschnitt. Also andersrum, im Schnitt der Schritte tragen unsere Füße uns tatsächlich geschätzt im Durchschnitt 4-mal um die gesamte Welt. Entlang unseres Lebens. Ja. Grund genug, diese Leistung einmal zu würdigen, indem wir heute in den Füßen was Gutes tun. Indem wir sie einmal. Warte mal, Moment. Indem wir sie einfach hochlegen. Ja. Ich muss mal kurz wieder runter. Heute einfach Füße hochlegen und dementsprechend den Füßen was Gutes tun oder die sonst irgendwie heute spezieller pflegen. Pediküre zum Beispiel ist angesagt. Ja. Was haben wir sonst heute noch? Es ist der Schwimmtag oder der Schwimm-eine-Bahn-Tag. Wird heute veranstaltet, eben zum 24. Juni, dass man da einfach mal ins kühle Nass springt und dieser beliebten Freizeitbeschäftigung nachgeht. Gleichzeitig dann natürlich sich auch etwas leicht fühlt. Und das ist das Besondere am Phänomen Schwimmen und Wasser. Ja, da tänzelt man scheinbar egal dem Körpergewicht nach durch das Wasser. Das kann heute in natürlichen Gewässern der Fall sein, wie Meeren, Seen, Flüssen oder speziell dafür gebauten eben Swimmingpools, Schwimmbäder, je nachdem, wo es euch heute hinträgt. Übrigens, heute, da soll auch zum Schwimmtag daran erinnert werden, dass eben Menschen mit dem Schwimmen ihr Geld verdienen. Und da denken jetzt die einen oder anderen sicher sofort an durchtrainierte Profisportler. Nein, denken wir nur an David Hasselhoff. Ja, der hat natürlich auch sein Geld mit Schwimmen verdient. Baywatch, die Rettungsschwimmerinnen und Rettungsschwimmer oder Taucher und Taucherinnen, ja? Kampfschwimmer. All das bringt am Ende da Geld nach Hause. Sprich, mit dem Schwimmen Geld verdienen. Auch das ist etwas, was das Schwimmen kann. In diesem Sinne, heute frohes Schwimmen Südtirol.

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2: Die Großwetterlage über Europa verändert sich kaum in dieser Woche. Nach Brand kann Müllverbrennungsanlage wie gewohnt arbeiten. Das Wetter heute in Südtirol sonnig und heiß.
1: Redakteurin im Studio Hannelore Plunger.
2: Einen schönen guten Morgen. Die Großwetterlage über Europa verändert sich kaum in dieser Woche. Ein Hochdruckgebiet liegt über Mitteleuropa. Die Luftdruckverteilung auf den Wetterkarten über Europa ähnelt der Form des griechischen Großbuchstabens Omega. Solche Omega-Wetterlagen sind üblicherweise sehr stabil und können mehrere Wochen andauern. In Mitteleuropa kommt frühestens Mitte nächster Woche Bewegung ins Wettergeschehen. In einigen italienischen Städten werden über 40 Grad erwartet. Der Höhepunkt wird zwischen Sonntag und Montag erwartet, wenn die heißeste Luftmasse aus Nordafrika Norditalien erreicht. Seit heute gibt es die höchste Hitzewarnung für 16 Städte, ab morgen für 17. Darunter sind Metropolen wie Mailand, Rom und Bologna, aber auch Bozen. Im Persischen Golf sitzen nach einer Analyse des größten deutschen Versicherungsunternehmens Allianz nach wie vor mehr als 1000 Schiffe fest. Der Wert der blockierten Schiffe und ihrer Ladung beträgt demnach etwa 125 Milliarden Dollar. Eine Auflösung dieses Staus würde auch bei einer Normalisierung der Verhältnisse mehrere Wochen dauern, hieß es. Der Iran hatte am Wochenende angekündigt, die Straße von Hormuz erneut zu sperren. Mitten im mexikanischen Dschungel haben Archäologen eine jahrhundertealte Maya-Stätte entdeckt. Laut Kulturbehörde ist der Ruinenkomplex rund 15 Hektar groß. Er stammt aus der Zeit zwischen 600 und 900 nach Christus. Das

0: gibt es noch freie Termine für die kostenlose Rechtsberatung in Bozen. Am Dienstag, 7. Juli, steht der Beratungsdienst auch an den Außenstellen in Meran, Brixen, Bruneck und Neumarkt zur Verfügung. Verena Buratti, die Koordinatorin vom Frauenbüro.
1: Die kostenlosen Informationsgespräche zu rechtlichen Fragen können von allen in Südtirol ansässigen Frauen in Anspruch genommen werden. Häufige Themen sind Fragen zu Scheidung, Trennung, Sorgerecht der Kinder und Erbangelegenheiten.
0: Im August ist Sommerpause. Das Trienter Freiheitsgericht stärkt Amtsdirektor Giulio Angelucci den Rücken. Gegen ihn liegen keine schwerwiegenden Verdachtsmomente vor. Er habe im Rahmen seiner Befugnisse und Pflichten gehandelt. Die Ermittler sind überzeugt, dass es sich im Fall Alpenkohle um Asche und somit um ein Abfallprodukt handle, das entsorgt werden müsse, während die Verteidigung darauf pocht, dass es sich um Holzkohle handle, die verwertet werden könne. Das waren die aktuellen Themen zur Stunde.
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3: Zur Folgenstunde, da schauen wir heute in der Früh auch noch direkt in Richtung Wetter, denn diese Hitzelage, die bleibt, wie wir gehört haben, auch weiterhin bestehen. Philipp Dattarotti.
4: Mit Höchstwerten von über 35 Grad war es gestern an den Wetterstationen von Gargazon und Brixen am heißesten. Und auch heute werden stellenweise wieder 35 Grad überschritten. Dazu scheint am Vormittag im ganzen Land die Sonne. Später bilden sich die üblichen Quellwolken. Aber nur vereinzelt entwickelt sich daraus ein gewittriger Regenschauer. Morgen am Donnerstag ändert sich wenig. Es bleibt sonnig und auch relativ stabil mit bis zu 36 Grad. Und auch am Freitag und am Wochenende hält die Hitzewelle an. Die Temperaturen legen sogar noch leicht zu. Gleichzeitig steigt die Wahrscheinlichkeit für örtliche Hitzegewitter etwas an.
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7: Aus der Landesverkehrsmeldezentrale begrüßt Sie Renate Stauder. Auf der Landesstraße Blumau-Völz bei Völz kommt es zu Behinderungen und Staus in beiden Richtungen nach einem Unfall. Die Landesstraße Brixen-Völz-Durns ist zwischen Brixen und der Abzweigung Binzagen bis 18 Uhr wegen Asphaltierungsarbeiten gesperrt. Die Umleitung erfolgt über Klausen. Eine Einbahnregelung wegen Arbeiten gibt es unter anderem auf der Brenner Staatsstraße nördlich von Auer und nördlich von Fahren, auf der Gadertaler Staatsstraße bei Zwischenwasser und bei Petratsches und auf der Bustertaler Staatsstraße zwischen Inchen und Vierschach. Die Landesstraße Weidbruck-Kastlot ist zwischen der Abzweigung Dissens und der Abzweigung St. Oswald wegen Arbeiten nach einem Uhrenabgang weiterhin gesperrt. Gute Fahrt!
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3: Um 7:09 in der Früh. Schönen guten Morgen. Feinen Vormittag mittlerweile, Südtirol. Antenne Badealarm, ja, da waren wir heute schon fleißig. Den Badealarm, den haben wir schon rausgejagen. Jetzt in der Früh, da haben wir, wie gesagt, schon die ein oder anderen Karten vergeben. Aber nicht verzagen, morgen geht's dann schon wieder in die nächste Runde. Und da gibt's auch schon die nächsten Karten. Von der WM vielleicht die ein oder anderen Sachen versäumt, dann auf jeden Fall auch dranbleiben, denn gleich in zwei Antenne-Songs gibt's bei uns den Ticker. Mit allem, was wichtig ist, auch von und mit der WM. Hannelore Plunger gleich.

0: Spectacular Dracula. Das ist die Antenne um Viertel nach neun Ende früh. Einen schönen guten Morgen. Feinen Vormittag. Das ist genau der Sound und der Mut, den wir in der Früh brauchen, um gut in diesen Mittwochmorgen zu kommen. Das ist der bessere Musikmix. Was dürfen wir denn gleich jetzt noch für euch in der Früh alles mitbringen? Ich würde mal sagen, auf jeden Fall einen wunderschönen Live-Moment, nämlich indem wir Arbeit einfach mal kurz Arbeit sein lassen und dann gleich uns komplett hingeben einem richtig lässigen Live-Auftritt. Seid gespannt, was wir da gleich noch für euch haben. Auftritt war gestern auch wieder auf dem Rasen der WM in Kanada, Mexiko und den Vereinigten Staaten.
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0: Mit allem, was wichtig ist. Hannelore Plunger.
2: Einen schönen guten Morgen. Nachdem Messi, Mbappé und Haaland bereits mit vielen Toren bei dieser WM glänzten, zog Portugals Superstar Ronaldo im zweiten Spiel der Gruppe K in Houston gegen Außenseiter Usbekistan nach. Beim 5:0 Erfolg steuerte der 41-Jährige 2-3 vorbei. Mitfavorit England hat sich am zweiten Spieltag von Ghana mit einem torlosen Unentschieden getrennt. Die Mannschaft von Trainer Tuchel war dominant, kam aber erst im Finish zu hochkarätigen Chancen. Beide Teams halten in der Gruppe L bei 4 Zählern, bleiben voran und dürfen schon für das 16-Finale planen. Kroatien hat die Chance auf den Aufstieg in die K.O.-Phase mit einem mühevollen Sieg gewahrt. Der WM-Dritte von 22 setzte sich in Toronto gegen Panama mit 1:0 durch und liegt nun mit 3 Punkten auf Rang 3 hinter England und Ghana. Für Panama ist unterdessen nach der zweiten knappen 0:1-Niederlage das Scheitern in der Gruppenphase fixiert. Kolumbien hat vorzeitig den Aufstieg ins 16-Finale geschafft. In der Nacht auf heute zwangen die Südamerikaner in Guadalajara dank eines Tors von Munoz das Defensivbollwerk der Demokratischen Republik Kongo mit 1:0 in die Knie. Damit führt Kolumbien in Gruppe K mit 6 Punkten vor Portugal und Kongo. Am Sonntag kommt es gegen Portugal zum Duell um den Gruppensieg. Bei der Fußball-WM geht heute der Showdown in Gruppe B in Szene. Kanada empfängt in Vancouver im direkten Duell um Platz 1 die Schweiz. Beide Teams halten bei 4 Punkten. Die Ahornblätter weisen jedoch das bessere Torverhältnis auf. In Seattle stehen einander Bosnien-Herzegowina und Katar gegenüber mit je einem Zähler. Bisher müssen beide Teams auf Sieg spielen, um die K.O.-Phase zu erreichen. Für den fünffachen Rekordweltmeister Brasilien geht es bei der WM im Fernduell mit Marokko um den Gewinn der Gruppe C. Brasilien hält bei 4 Punkten und trifft um Mitternacht in Miami auf Schottland. Das punktgleiche Marokko trifft ebenfalls um Mitternacht in Atlanta auf Außenseiter Haiti. Marokko geht als klarer Favorit in die Begegnung. Das karibische Team ist zwar bereits aus dem Turnier ausgeschieden, versprach aber auch gegen die Marokkaner alles zu geben. Am dritten Spieltag der Gruppe A treffen Tschechien und Mexiko um 3 Uhr früh aufeinander. Die Ausgangslage von der Partie könnte kaum unterschiedlicher sein. Während Mexiko seine ersten beiden Spiele gewann und mit 6 Punkten bereits sicher als Gruppensieger feststeht, kämpft Tschechien noch um das Weiterkommen. Die südkoreanische Nationalmannschaft trifft am dritten Spieltag der Weltmeisterschaft auf Südafrika und hat die besten Karten, um hinter dem bereits feststehenden Gruppensieger Mexiko direkt in die K.O.-Phase einzuziehen. Die Südkoreaner gehen mit 3 Punkten in die Begegnung der Gruppe A. Das war's von der WM.
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1: Heute mit einem Stück Musik, das uns in Richtung Houston, Texas, da läuft übrigens aktuell auch die WM, so ein bisschen entführt. Ja, denn da stand im fernen Jahr 2021 die Three Doors Down auf der Bühne. Mit einem Song, der eigentlich schon im Jahr 2003 erschienen ist, auf dem Album Away from the Sun. Und damals wurde das Ganze weltweit zum größten Erfolg der Band. Sind eigentlich pure Rocker, kann man eigentlich auch an dieser Stelle sagen. Aber die haben halt auch Balladenqualität. Und Frontmann Brad Arnold hat diesen Song ursprünglich über das Gefühl, ständig unterwegs zu sein, verfasst und Menschen zu vermissen, die zu Hause auf einen warten. Es ist eine Mischung aus Sehnsucht, Entfernung und Verbundenheit, aber eben Three Doors Down. Aber immer noch Here Without You. Das ist der heutige besondere Live-Moment.

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1: Auch der heutige Mittwochvormittag. Einen wunderbaren solchen. Es ist 9:30.
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2: Mit Hannelore Plunger einen schönen guten Morgen. Nach dem Transformatorbrand in der Bozner Müllverbrennungsanlage kann der Müll weiterhin wie gewohnt entsorgt werden. Die Anlage verfügt über einen baugleichen Ersatztransformator im Magazin. An Dienstagen im Juli bietet der Rechtsinformationsdienst für Frauen, organisiert vom Landesbeirat für Chancengleichheit, Beratungen an. Im August ist Sommerpause. Diesen Samstag sperren Demonstranten die Straße zwischen Füssenreute und Nassereit für einige Stunden. Die Menschen entlang der stark befahrenen Transitroute wollen sich Gehör verschaffen, wie zuletzt die Anrainer der Brennerautobahn. Sie lehnen den geplanten Ausbau der Fernpassroute ab. Zu Recht sagen die Grünen. Mit dem Ausbau der Fernpassstraße in Tirol droht auch im Finchgau noch mehr Verkehr. Zum Sport. Der HC Bussertal und Michael Fricklund gehen getrennte Wege. Wie die Wölfe verkündeten, hat der Italo-Schwede keinen neuen Vertrag für die Saison erhalten. Mehr dazu im Infoblock um 10. Und nun zum Wetter. Am Vormittag scheint die Sonne ungetrübt, am Nachmittag bilden sich einige Quellwolken, aber höchstens vereinzelt sind kurze gewittrige Schauer möglich. Die Temperaturen steigen auf 31 bis 35 Grad. Die Temperaturen zurzeit in Sechsten 21 Grad, Naturns 25, Kaltern 24 und Völs 22 Grad.
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3: Aus der Landesverkehrsmeldezentrale begrüßt Sie Renate Stauder. Auf der Landesstraße Blumau-Völz bei Völz kommt es zu Behinderungen und Staus in beiden Richtungen nach einem Unfall. Die Landesstraße Brixen-Völz-Durns ist zwischen Brixen und der Abzweigung Binzagen bis 18 Uhr wegen Asphaltierungsarbeiten gesperrt. Die Umleitung erfolgt über Klausen. Eine Einbahnregelung wegen Arbeiten gibt es unter anderem auf der Brenner Staatsstraße nördlich von Auer und nördlich von Fahren, auf der Gadertaler Staatsstraße bei Zwischenwasser und bei Petratsches und auf der Bustertaler Staatsstraße zwischen Inchen und Vierschach. Die Landesstraße Weidburg-Kastlot ist zwischen der Abzweigung Dissens und der Abzweigung St. Oswald wegen Arbeiten nach einem Uhrenabgang weiterhin gesperrt. Gute Fahrt!
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1: Einen schönen heutigen Morgen und einen feinen Vormittag ins ganze Land. Ja, auch weiterhin warme Temperaturen und hitzige Emotionen, die uns vielleicht ja dieser Tage etwas begleiten. Wie geht's jetzt weiter wettertechnisch? Das besprechen wir gleich noch mit unserem Meteorologen vom Landeswetterdienst. Wir schauen aber auch, was heute in Südtirol so geht, um unsere Gemüter zum Beispiel ein bisschen abzukühlen oder das ein oder andere Besondere zu erleben. Oder einfach nur ins Kino. Ja, dort sicher klimatisierter Saal. Auch darüber sprechen wir gleich noch in zwei Antenne-Songs. Einen schönen Vormittag, Südtirol.
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3: Was ist denn in Südtirol heute los? Wo können wir hin? Sandra Hofer.
4: Hallo Simon, guten Morgen ins Land. Schönen Mittwoch.
3: Christi.
4: Wir starten in Flanders. Da geht's heute los mit der Eventreihe Flonderoch Longmittig. Vereine sorgen für Stimmung, Getränke und Snacks. Dazu spielen Pudelfors live auf. Ein entspannter Sommerabend für alle, die gerne in Gesellschaft sind. Um 19 Uhr ist Beginn auf dem Archeoparkgelände in Flanders. Auch in Schenna wird es am Abend festlich und musikalisch. Vincent und Fernando bringen ab 20 Uhr ihre bekannten Schlager- und Volksmusikhits auf den Raiffeisenplatz. Parallel dazu laden offene Geschäfte und der Dorfmarkt zum Bummeln ein. In Meran steht hingegen der Literaturclub im Ost-West-Club auf dem Programm. Vorgestellt wird Lingue Matrigne von Gabriele Di Luca mit anschließender Diskussion über Sprache und Identität in Südtirol. Um 19.30 Uhr geht's los im Ost-West-Club in Meran. Und im Bruneck läuft im Odeon Cine Center der Science-Fiction-Thriller Disclosure Day, der Tag der Wahrheit. Von Steven Spielberg über die Entdeckung außerirdischen Lebens. Zu sehen um 20 Uhr im Odeon Cine Center in Bruneck. Viel Spaß und gute Unterhaltung.
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0: Das Wetter zum heutigen Mittwoch, da wagen wir natürlich auch noch einen schönen Ausblick auf die restliche zweite Wochenhälfte zum Beispiel. Ich kann euch da schon eines vorwegnehmen, kühler wird es nicht von alleine, ja, im Gegenteil. Das bleibt jetzt nämlich wettertechnisch, zumindest einmal was die Temperaturen angeht, in dieser Form und in dieser Art und Weise. Ja, und damit müssen wir uns halt einfach jetzt auch noch etwas abfinden. Vor allem besonders heiß wird es nämlich im Ätschtal. Die Aussicht mit unserem Meteorologen vom Landeswetterdienst, Philipp Tattarotti.
1: Guten Morgen, grüß Gott.
0: Ja, Philipp, heute der Mittwoch, was erwartet uns da?
1: Ja, heute scheint wieder im ganzen Land die Sonne. Am Vormittag ist der Himmel meist ungetrübt. Später bilden sich dann die üblichen Quellwolken und vereinzelt ist daraus dann auch ein gewittriger Regenschauer. Temperaturen erreichen Höchstwerte von 31 bis 35 Grad.
0: Ja, 35 Grad, die bringen durchaus Schwung rein in die Wetterküche. Die nächsten Tage geht es da aber sehr ähnlich und vor allem heiß weiter, gell?
1: Ja, über das Wochenende hinaus hält die Hitze an, die Temperaturen legen sogar noch leicht zu. Gleichzeitig steigt die Wahrscheinlichkeit für örtliche Hitzegewitter etwas an. Im Laufe der nächsten Woche gehen die Temperaturen den aktuellen Daten nach dann zumindest etwas zurück.
0: Eines ist aber sicher klar, sobald dann etwas kühlere Luft zu uns kommt, wird das nach so einer langen Hitzewelle sehr wahrscheinlich nicht still und leise passieren. Aber Rumpler und Unwettergefahr sind da deutlich, ja zumindest einmal anzunehmen, sagen wir es mal so. Wann es dann effektiv soweit ist, wir bleiben weiter dran. 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

0: Summer of 69 im besseren Musikmix. Einen schönen guten Morgen. Macht einfach immer gute Laune, Brian Adams. Ja, der weiß genau, wie es geht und macht uns den heutigen Mittwoch einfach besser, einfach schöner, einfach fröhlicher und glücklicher. Morgen vielleicht den Donnerstag, dann könnten wir euch auch mit 400 Euro etwas schöner machen.
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0: Ja, es könnte aber auch sein, dass mir das Lachen morgen vergeht und die 400 Euro rausgehen. Nämlich, dass ich geknackt werde. Oder vielleicht habe ich ein glückliches Händchen und es geht noch etwas weiter mit der Glückssträhne. Ich habe nämlich zuletzt ein paar 100 Euro verteidigen können gegen die Claudia. Und es geht jetzt weiter mit eben nochmal 100 Euro mehr. Dementsprechend spielen wir morgen zum Donnerstag bei der Antenne Morgen Show um 400 Euro. Am besten heute schon einmal genau durchlesen, was in der Welt alles so geht, was da so los ist. Kollegin Sandra Hofer stellt mir und meiner Gegnerin oder meinem Gegner dann eben Fragen, die es gilt zu beantworten, möglichst richtig und möglichst schnell. Solltet ihr da fleißiger, schneller und besser sein als ich, dann ist das natürlich super, denn ihr holt euch 400 Euro einzulösen in einem der drei Maxi-Mode im Land, in Eppern, in Farm oder in Algunz. Je nachdem. Also, einfach anmelden und am besten morgen fleißig morgen schon hören. Und wenn es irgendwie bei euch ausgeht und ihr Lust habt, tretet gegen mich an.
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0: Punkt 10 Uhr in der Früh und damit war es das für heute aus der Morgenshow. Morgen dann Kollegin Sandra Hofer wieder da. Würde mich freuen, wenn ihr auch dann wieder einschaltet. Bis dahin, macht es gut, brav bleiben und tschüss von eurem Simon.
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2: US-Senat stimmt für Ende der US-Angriffe auf Iran. Nach Brand kann Müllverbrennungsanlage wie gewohnt arbeiten. Das Wetter heute in Südtirol sonnig und heiß.
1: Redakteurin im Studio Hannelore Plunger.
2: Einen schönen Vormittag. Der von den Republikanern dominierte US-Senat hat gestern einen Gesetzentwurf zur Beendigung der US-Militäraktionen gegen den Iran gebilligt. Der Senat stimmte mit 50 zu 48 Stimmen für die Resolution, die Anfang Juni bereits vom Repräsentantenhaus verabschiedet worden war. Vorerst ist aber unklar, ob es sich mehr um einen symbolischen Akt handelt, da die Regierung von Präsident Trump derzeit über ein Friedensabkommen mit dem Iran verhandelt. In Griechenland gibt es heute einen großen Streik in der gesamten Tourismusbranche, im Gastgewerbe und am Bau. Mit dem 24-Stunden-Streik in der Hauptsaison wollen die Gewerkschaften höhere Löhne und bessere Arbeitsbedingungen erkämpfen. Besonders kritisiert werden von der Gewerkschaft die extremen Arbeitszeiten. Die Gewerkschaft sprach im Vorfeld von zur Erschöpfung führenden Arbeitszeiten und Verstößen gegen den 13-Stunden-Tag. Die aktuelle Gesetzeslage begrenzt die erlaubte tägliche Arbeitszeit erst bei 13 Stunden für Angestellte, die mehrere Arbeitgeber haben. Die französische Nationalversammlung hat dem Wunsch Korsikas nach mehr Autonomie zugestimmt. 271 Abgeordnete stellten sich gestern in erster Lesung hinter eine entsprechende Verfassungsreform. Bevor die Mittelmeerinsel aber tatsächlich mehr Freiheit von Paris bekommen kann, müssen noch mehrere Hürden überwunden werden. Zunächst muss der Senat als zweite Parlamentskammer den Reformtext wortgleich verabschieden. Nach dem Transformatorbrand in der Bozner Müllverbrennungsanlage kann der Müll weiterhin wie gewohnt entsorgt werden. Die Anlage verfügt über einen baugleichen Ersatztransformator im Magazin. Dieser soll nun eingebaut werden. Die Reparatur der Anlage soll in rund 3 Wochen abgeschlossen sein. Die Untersuchungen laufen. An Dienstagen im Juli bietet der Rechtsinformationsdienst für Frauen, organisiert vom Landesbeirat für Chancengleichheit für Frauen, Beratungen an. An den 4 Dienstagen im Juli gibt es noch freie Termine für die kostenlose Rechtsberatung in Bozen. Am Dienstag, 7. Juli, steht der Beratungsdienst auch an den Außenstellen in Meran, Brixen, Bruneck und Neumarkt zur Verfügung. Verena Boratti, die Koordinatorin vom Frauenbüro.
3: Die kostenlosen Informationsgespräche zu rechtlichen Fragen können von allen in Südtirol ansässigen Frauen in Anspruch genommen werden. Häufige Themen sind Fragen zu Scheidung, Trennung, Sorgerecht der Kinder und Erbangelegenheiten.
2: Im August ist Sommerpause. Diesen Samstag sperren Demonstranten die Straße zwischen Füssenreute und Nassereit für einige Stunden. Die Menschen entlang der stark befahrenen Transitroute wollen sich Gehör verschaffen, wie zuletzt die Anrainer der Brennerautobahn. Sie lehnen den geplanten Ausbau der Fernpassroute ab. Zu Recht sagen die grünen Landtagsabgeordneten. Mit dem Ausbau der Fernpassstraße in Tirol droht auch im Finchgau noch mehr Verkehr. Bis zu 30.000 Fahrzeuge fahren täglich über den Fernpass. Es ist eine der meistbefahrenen Straßen Tirols und noch dazu mautfrei. Wenn es am Brenner staut, empfehlen Navigationsdienste bereits heute den Reschenpass. Die Tiroler Landesregierung plant nun, die kurvenreiche Passstraße durch einen 1,5 Kilometer langen Tunnel zu ersetzen und den bestehenden Leermoser-Tunnel mit einer zweiten Röhre von 2 auf 4 Spuren zu erweitern.
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2: Der HC Pustertal und Michael Fricklund gehen getrennte Wege. Wie die Wölfe verkündeten, hat der Italo-Schwede keinen neuen Vertrag für die neue Saison erhalten. Wohin es den Center zieht, ist bislang noch nicht bekannt. Der HCB Südtirol feilt weiter an seinem Kader für die Saison 26-27. Mit Bruce Misley hat der Club aus Bozen mit einem Spieler verlängert. Das waren die aktuellen Themen zur Stunde.
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2: Am Vormittag scheint die Sonne ungetrübt, am Nachmittag entstehen zwar einige Quellwolken, die Gewitterneigung bleibt aber gering. Die Temperaturen steigen auf 30 bis 35 Grad. Die Wettervorschau. Am Donnerstag bleibt es sonnig und heiß, auch am Freitag scheint oft die Sonne. Am Nachmittag steigt die Gewitterneigung nur leicht an. Der Samstag bringt keine wesentliche Änderung mit viel Sonnenschein und weiterhin überdurchschnittlichen Temperaturen. Auch am Sonntag wird es sonnig bei einzelnen Hitzegewittern am Nachmittag. Die Temperaturen steigen noch etwas an.
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6: Daniel Hofer begrüßt Sie auf der Landesverkehrsmeldezentrale. Auf der Passaira Staatsstraße in Rifjan hat sich ein Unfall ereignet. Rechnen Sie mit Behinderungen und Staus in beiden Fahrtrichtungen. Auf Südtirols Hauptstraßen herrscht im Allgemeinen erhöhtes Verkehrsaufkommen. Zu Verzögerungen wegen Arbeiten kommt es auf der Finchgauer Staatsstraße bei Fetzan, auf der Brenner Staatsstraße nördlich von Farn, auf der Bustertaler Staatsstraße zwischen St. Siegmund und Kienz sowie bei Innichen, auf der Grödner Staatsstraße zwischen Weidbruck und Pontives bei Brembach und auf der Gardertaler Staatsstraße bei Zwischenwasser. Wegen Arbeiten gesperrt bleiben die Landesstraße Kastelroth-Weidbruck zwischen der Abzweigung Dissens und der Abzweigung St. Oswald sowie die Landesstraße Brixen-Feldurns zwischen Brixen und der Abzweigung Binzagen bis 18 Uhr. Umleitung über Klausen. Gute und sichere Fahrt.
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1: Mit Hannelore Plunger einen schönen Tag. Südtirols lokaler Gutschein Moneybon verzeichnet in den ersten 5 Monaten des Jahres ein deutliches Wachstum. Von Jänner bis Mai wurden Gutscheine im Gesamtwert von 4,45 Millionen Euro verschenkt. Im Vergleich zum selben Zeitraum des Vorjahres entspricht das einem Zuwachs von 27%. Zu einem Verkehrsunfall ist es heute Morgen auf der Völzerstraße gekommen. Ein Motorradfahrer prallte mit einem entgegenkommenden Kleinlaster zusammen. Dabei zog sich der Mann erhebliche Verletzungen zu. Diesen Samstag sperren Demonstranten die Straße zwischen Füssenreute und Nassereit für einige Stunden. Die Menschen entlang der stark befahrenen Transitroute wollen sich Gehör verschaffen, wie zuletzt die Anrainer der Brennerautobahn. Sie lehnen den geplanten Ausbau der Fernpassroute ab, zu Recht, sagen die grünen Landtagsabgeordneten. Zum Sport: Wimbledon startet anders als die drei anderen Grand-Slam-Turniere erst am Montag und nicht am Sonntag. Das Endspiel der Frauen steigt am 11. Juli, das der Männer am 12. Juli. Mehr dazu in den Nachrichten zur vollen Stunde. Und nun zum Wetter. Am Vormittag scheint die Sonne ungetrübt, am Nachmittag bilden sich einige Quellwolken, aber höchstens vereinzelt sind kurze gewittrige Schauer möglich. Die Temperaturen steigen auf 31 bis 35 Grad. Die Temperaturen zurzeit in Franzensfeste 25 Grad, Schlander 26, Branzoll 27 und Carapaz 21 Grad.
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2: Daniel Hofer begrüßt Sie aus der Landesverkehrsmeldezentrale. Auf der Passaierer Staatsstraße in Rifjan hat sich ein Unfall ereignet. Rechnen Sie mit Behinderungen und Staus in beiden Fahrtrichtungen. Auf Südtirols Hauptstraßen herrscht im Allgemeinen erhöhtes Verkehrsaufkommen. Zu Verzögerungen wegen Arbeiten kommt es auf der Finchgauer Staatsstraße bei Fetzan, auf der Brennerstraße nördlich von Farn, auf der Bustertaler Staatsstraße zwischen St. Siegmund und Kienz sowie bei Innichen, auf der Grödner Staatsstraße zwischen Weidbruck und Pontives bei Brembach und auf der Gardertaler Staatsstraße bei Zwischenwasser. Wegen Arbeiten gesperrt bleiben die Landesstraße Kastelroth-Weidbruck zwischen der Abzweigung Tisenz und der Abzweigung St. Oswald sowie die Landesstraße Brixen-Feldurns zwischen Brixen und der Abzweigung Pinzagen bis 18 Uhr. Umleitung über Klausen. Gute und sichere Fahrt!

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1: US-Senat stimmt für Ende der US-Angriffe auf Iran. Südtirols lokaler Gutschein Moneybond verzeichnet deutlichen Zuwachs. Das Wetter heute in Südtirol sonnig und heiß.
0: Redakteurin im Studio Hannelore Plunger.
1: Einen schönen Vormittag. Der von den Republikanern dominierte US-Senat hat gestern einen Gesetzentwurf zur Beendigung der US-Militäraktionen gegen den Iran gebilligt. Der Senat stimmte mit 50 zu 48 Stimmen für die Resolution, die Anfang Juni bereits vom Repräsentantenhaus verabschiedet worden war. Vorerst ist aber unklar, ob es sich mehr um einen symbolischen Akt handelt, da die Regierung von Präsident Trump derzeit über ein Friedensabkommen mit dem Iran verhandelt. In Griechenland gibt es heute einen großen Streik in der gesamten Tourismusbranche, im Gastgewerbe und am Bau. Mit dem 24-Stunden-Streik in der Hauptsaison wollen die Gewerkschaften höhere Löhne und bessere Arbeitsbedingungen erkämpfen. Besonders kritisiert werden von der Gewerkschaft die extremen Arbeitszeiten. Die Gewerkschaft sprach im Vorfeld von zur Erschöpfung führenden Arbeitszeiten und Verstößen gegen den 13-Stunden-Tag. Die aktuelle Gesetzeslage begrenzt die erlaubte tägliche Arbeitszeit erst bei 13 Stunden für Angestellte, die mehrere Arbeitgeber haben. Der ehemalige US-Skirennläufer Buddy Miller sieht sich mit juristischen Problemen konfrontiert. Der 48-Jährige wurde im Bundesstaat Idaho festgenommen. Dem früheren Olympiasieger werden demnach der Besitz von Betäubungsmitteln sowie von Drogenutensilien zur Last gelegt. Die Festnahme soll auf einen Vorfall vom 6. Juni zurückgehen. Miller wurde anschließend gegen Zahlung einer Kaution wieder auf freien Fuß gesetzt. Südtirols lokaler Gutschein Moneybond verzeichnet in den ersten 5 Monaten des Jahres ein deutliches Wachstum. Von Jänner bis Mai wurden Gutscheine im Gesamtwert von 4,45 Millionen Euro verschenkt. Im Vergleich zum selben Zeitraum des Vorjahres entspricht das einem Zuwachs von 27%. Ende Mai 2025 lag der Wert noch bei 3,49 Millionen Euro. Der Moneybond wird vor allem von Unternehmen genutzt, um Mitarbeiter für ihren Einsatz, ihre Leistungen und ihr Engagement zu belohnen. Gleichzeitig eignet er sich auch für Privatpersonen. Für Betriebe und Arbeitgeber bietet der Gutschein zudem einen steuerlichen Vorteil. Einkaufsgutscheine für Mitarbeiter sind bis zu einem jährlich festgelegten Höchstbetrag weder der normalen Besteuerung noch den Sozialabgaben unterworfen. Philipp Moser, der HDS-Präsident.
2: Das Ergebnis zeigt auch, dass das Bewusstsein für lokales Wirtschaften in Südtirol immer weiter wächst. Die Betriebe, Arbeitgeber aus den verschiedensten Bereichen entscheiden sich bewusst für diese Geschenksform, die ausschließlich in Südtirol eingelöst werden kann. Und speziell bei diesem Gutschein ist eine Tatsache, dass das ganze System ohne Provisionen abläuft. Das heißt, wenn ein Betrieb 100 Euro ausgibt, dann bekommt der Mitarbeiter 100 Euro und wenn er diese 100 Euro in einem Geschäft ausgibt, dann bekommt das Geschäft auch 100 Euro.
1: Diesen Samstag sperren Demonstranten die Straße zwischen Füssen, Reute und Nassereit für einige Stunden. Die Menschen entlang der stark befahrenen Transitroute wollen sich Gehör verschaffen, wie zuletzt die Anrainer der Brennerautobahn. Sie lehnen den geplanten Ausbau der Fernpassroute ab. Zu Recht sagen die grünen Landtagsabgeordneten. Mit dem Ausbau der Fernpassstraße in Tirol droht auch im Finchgau noch mehr Verkehr. Bis zu 30.000 Fahrzeuge fahren täglich über den Fernpass. Es ist eine der meistbefahrenen Straßen Tirols und noch dazu mautfrei. Wenn es am Brenner staut, empfehlen Navigationsdienste bereits heute den Reschenpass und die Finchger Staatsstraße als Alternative. Zu einem Verkehrsunfall ist es heute Morgen auf der Völzer Straße gekommen. Ein Motorradfahrer, der in Richtung Völz unterwegs war, prallte mit einem entgegenkommenden Kleinlaster zusammen. Dabei zog sich der Mann erhebliche Verletzungen zu. Der Verletzte wurde mit dem Notarzthubschrauber Ayut Alpin ins Krankenhaus Bozen geflogen.
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1: Wimbledon startet anders als die drei anderen Grand-Slam-Turniere erst am Montag und nicht am Sonntag. Das Endspiel der Frauen steigt am 11. Juli, das der Männer am 12. Juli. Jannik Sinner bleibt trotz seines Einbruchs in der Hitze von Paris und dem frühen Scheitern bei den French Open der Top-Favorit. Der Weltranglisten-Erste aus Südtirol reist als Titelverteidiger an und wird an Position 1 gesetzt sein vor Zverev. Sinners spanischer Rivale Carlos Alcaraz fehlt. Er passiert weiter wegen seiner Handgelenksverletzung. Auch deswegen kann sich der 7-malige serbische Wimbledon-Gewinner Novak Djokovic Chancen auf seinen 25. Grand-Slam-Titel ausrechnen. Das waren die aktuellen Themen zur Stunde.
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0: Und so wird das Wetter in Südtirol.
1: Am Vormittag scheint die Sonne ungetrübt, am Nachmittag entstehen zwar einige Quellwolken, die Gewitterneigung bleibt aber gering. Die Temperaturen steigen auf 30 bis 35 Grad. Die Wettervorschau. Am Donnerstag bleibt es sonnig und heiß, auch am Freitag scheint oft die Sonne. Am Nachmittag steigt die Gewitterneigung nur leicht an. Der Samstag bringt keine wesentliche Änderung mit viel Sonnenschein und weiterhin überdurchschnittlichen Temperaturen. Auch am Sonntag wird es sonnig bei einzelnen Hitzegewittern am Nachmittag. Die Temperaturen steigen noch etwas an.
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5: Schönen Vormittag aus der Landesverkehrsmeldezentrale wünscht Renate Stauder. Auf der Passaira Staatsstraße in Riffian wurde die Unfallstelle geräumt. Die Staus lösen sich langsam auf. Die Landesstraße Brixen-Feldturns ist zwischen Brixen und der Abzweigung Binzagen bis 18 Uhr wegen Asphaltierungsarbeiten gesperrt. Die Umleitung erfolgt über Klausen. Eine Einbahnregelung wegen Arbeiten gibt es unter anderem auf der Brenner Staatsstraße nördlich von Auer und nördlich von Farm, auf der Gadertaler Staatsstraße bei Zwischenwasser und bei Pedratsches, in Gröden bei Puntives und auf der Pustertaler Staatsstraße zwischen Inchen und Vierschach. Die Landesstraße Weidburg-Kastelroth ist zwischen der Abzweigung Dissens und der Abzweigung St. Oswald wegen Arbeit nach einem Uhrenabgang weiterhin gesperrt. Gute Fahrt!
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1: Mit Hannelore Plunger einen schönen Tag. Südtirols lokaler Gutschein Moneybon verzeichnet

0: den ersten 5 Monaten des Jahres ein deutliches Wachstum. Von Jänner bis Mai wurden Gutscheine im Gesamtwert von 4,45 Millionen Euro verschenkt. Die Landesrätin für Wohnbau, Sicherheit und Gewaltprävention Uli Meier hat heute Bilanz über Erreichtes gezogen und blickte auf die Ziele für die zweite Hälfte der Amtszeit. Für viele Italiener und damit auch Südtiroler bleibt der Urlaub ein Fixpunkt. Laut einer Untersuchung will jeder Dritte lieber an anderer Stelle sparen oder die Dauer des Aufenthalts verkürzen, als ganz auf Ferien zu verzichten. Zum Sport. Bei der Fußball-WM geht heute der Showdown in Gruppe B in Szene. Kanada empfängt in Vancouver im direkten Duell um Platz 1 die Schweiz. Mehr dazu in den Nachrichten zur vollen Stunde. Und nun zum Wetter. Es ist sonnig, am Nachmittag bilden sich einige Quellwolken, aber nur vereinzelt kommt es zu gewitterigen Schauern. Die Temperaturen steigen auf 31 bis 35 Grad. Die Temperaturen zurzeit in Bozen, Meran und Brixen 28 Grad, Bruneck 24 und Sterzing 27 Grad.
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2: Schönen Vormittag aus der Landesverkehrsmeldezentrale wünscht Renate Stauder. Auf der Passaira Staatsstraße in Riffian wurde die Unfallstelle geräumt. Die Staus lösen sich langsam auf. Die Landesstraße Brixen-Feldturns ist zwischen Brixen und der Abzweigung Binzagen bis 18 Uhr wegen Asphaltierungsarbeiten gesperrt. Die Umleitung erfolgt über Klausen. Eine Einbahnregelung wegen Arbeiten gibt es unter anderem auf der Brenner Staatsstraße nördlich von Auer und nördlich von Farm, auf der Gadertaler Staatsstraße bei Zwischenwasser und bei Pedratsches, in Gröden bei Puntives und auf der Pustertaler Staatsstraße zwischen Inchen und Vierschach. Die Landesstraße Weidburg-Kastelruth ist zwischen der Abzweigung Dissens und der Abzweigung St. Oswald wegen Arbeiten nach einem Uhrenabgang weiterhin gesperrt. Gute Fahrt!

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1: Die Internationale Atomenergiebehörde wird Irans Atomanlagen inspizieren. Südtirols lokaler Gutschein Moneyborn verzeichnet deutlichen Zuwachs. Das Wetter heute in Südtirol sonnig und heiß.
0: Redakteurin im Studio Hannelore Plunger.
1: Einen schönen Tag. Die Internationale Atomenergiebehörde wird nach Angaben ihres Chefs Rafael Grossi Irans Atomanlagen inspizieren. Dies sei Teil des Rahmenabkommens zwischen dem Iran und den Vereinigten Staaten, betonte er. Irans Außenamtssprecher Bagai hatte gestern in Teheran gesagt, dass aktuell keine Inspektionen kriegsbeschädigter Atomanlagen geplant seien. Dazu gehören unter anderem die Anlagen, in denen beinahe atomwaffentaugliches Uran gelagert wird. Der IAEA-Chef verwies hingegen auf die US-iranische Rahmenvereinbarung, wonach das Uran unter der Aufsicht der IAEA zumindest verdünnt werden soll. Dies sei von den Staatsoberhäuptern des Irans und der USA vereinbart worden. Ein Waldbrand im US-Bundesstaat Utah hat sich auf eine Größe von rund 12.500 Hektar ausgeweitet. Eine Eindämmung des seit Montag wütenden Cottonwood-Feuers ist laut Informationen der Feuerwehr von Utah nicht gelungen. Der Brand betrifft eine Fläche von 125 Quadratkilometern, also so groß, dass man darin eine ganze Großstadt unterbringen könnte. Die Behörden haben die Evakuierung von Häusern und Campingplätzen angewiesen und die Autobahn in der Bergin-Gegend geschlossen. Die Gegend nahe der Stadt Beaver ist ein beliebtes Urlaubsziel. Bei der äußerst knappen Stichwahl in Peru hat sich Keiko Fujimori einen uneinholbaren Vorsprung gesichert. Nun wächst die Sorge vor einer weiteren politischen Krise in dem ohnehin instabilen Andenstaat. Wie die Wahlbehörde mitteilte, kommt die Tochter des früheren Präsidenten Alberto Fujimori auf 50,11% der Stimmen. Ihr Vorsprung auf den linksgerichteten Rivalen Roberto Sanchez beträgt demnach 43.386 Stimmen. Die Wahlbehörde will den offiziellen Sieger jedoch erst Mitte Juli verkünden. Sanchez erhebt Betrugsvorwürfe und will das Ergebnis nicht anerkennen. Südtirols lokaler Gutschein Moneyborn verzeichnet in den ersten 5 Monaten des Jahres ein deutliches Wachstum. Von Jänner bis Mai wurden Gutscheine im Gesamtwert von 4,45 Millionen Euro verschenkt. Im Vergleich zum selben Zeitraum des Vorjahres entspricht das einem Zuwachs von 27%. Ende Mai 2025 lag der Wert noch bei 3,49 Millionen Euro. Der Moneyborn wird vor allem von Unternehmen genutzt, um Mitarbeiter für ihren Einsatz, ihre Leistungen und Engagement zu belohnen. Philipp Moser, der HDS-Präsident.
2: Das Ergebnis zeigt auch, dass das Bewusstsein für lokales Wirtschaften in Südtirol immer weiter wächst. Die Betriebe, Arbeitgeber aus den verschiedensten Bereichen entscheiden sich bewusst für diese Geschenksform, die ausschließlich in Südtirol eingelöst werden kann. Und speziell bei diesem Gutschein ist eine Tatsache, dass das ganze System ohne Provisionen abläuft. Das heißt, wenn ein Betrieb 100 Euro ausgibt, dann bekommt der Mitarbeiter 100 Euro und wenn er diese 100 Euro in einem Geschäft ausgibt, dann bekommt das Geschäft auch 100 Euro.
1: Die Landesrätin für Wohnbau, Sicherheit und Gewaltprävention Uli Meier hat heute Bilanz über Erreichtes gezogen und blickte auf die Ziele für die zweite Hälfte der Amtszeit. Meier?
3: Ja, zur Halbzeit können wir bereits auf zwei zentrale Reformgesetze verweisen, die erfolgreich verabschiedet wurden. Das ist eine Bilanz, die sich sehen lassen kann, insbesondere deshalb, weil Wohnen und Sicherheit zu den Kernbereichen dieser Landesregierung gehören. Als Landesrätin würde ich sagen, fühle ich mich heute angekommen. Gleichzeitig bleibt natürlich mein Anspruch bestehen, Dinge teilweise anders zu machen, politische Erneuerung zuzulassen und diese auch sichtbar zu machen. Das ist nicht immer einfach, wie man sich vorstellen kann, und für alle Beteiligten eine Herausforderung, aber es ist notwendig, wenn wir den Erwartungen gerecht werden wollen.
1: Für viele Italiener und damit auch Südtiroler bleibt der Urlaub ein Fixpunkt. Laut einer Untersuchung will jeder Dritte lieber an anderer Stelle sparen oder die Dauer des Aufenthalts verkürzen, als ganz auf Ferien zu verzichten. Viele Südtiroler verbringen den Urlaub am Meer, aber auch andere Ziele sind gefragt. Verena Wenter vom Reisebüro Primus Touristik.
4: Sehr viele Südtirolerinnen und Südtiroler verbringen ihren Sommerurlaub am schönen Strand und Meer. Bevorzugt werden immer noch Italien, Griechenland, Spanien und Kroatien. Wer es etwas kühler möchte, auch nach Norwegen, nach Schweden, nach Dänemark. Ganz besonders beliebt ist heuer auch die Destination Island. Bei den Fernreisen geht es heuer nach Thailand und nach Bali. Der Sommerurlaub ist heuer etwas anders gebucht worden als in den vergangenen Jahren. Viele haben sehr früh gebucht, weil es eben sehr gute Preise und Angebote gab. Aber im Februar, wie wir alle wissen, gab es dann eine kleine Pause und es wurde weniger gebucht. Und deshalb findet man jetzt kurzfristig auch noch sehr gute Angebote.
1: Zu einem Verkehrsunfall ist es heute Morgen auf der Völzer Straße gekommen. Ein Motorradfahrer, der in Richtung Völz unterwegs war, prallte mit einem entgegenkommenden Kleinlaster zusammen. Dabei zog sich der Mann erhebliche Verletzungen zu. Der Verletzte wurde mit dem Notarzthubschrauber Aiut Alpin ins Krankenhaus Bozen geflogen.
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1: Bei der Fußball-WM geht heute der Showdown in Gruppe B in Szene. Kanada empfängt in Vancouver im direkten Duell um Platz 1 die Schweiz. Beide Teams halten bei 4 Punkten. Die Ahornblätter weisen jedoch das bessere Torverhältnis auf. In Seattle stehen einander Bosnien-Herzegowina und Katar gegenüber. Mit je einem Zähler bisher müssen beide Teams auf Sieg spielen, um die K.O.-Phase zu erreichen. Für den fünffachen Rekordweltmeister Brasilien geht es im Fernduell mit Marokko um den Gewinn der Gruppe C. Brasilien hält bei 4 Punkten und trifft um Mitternacht in Miami auf Schottland. Das punktgleiche Marokko trifft ebenfalls um Mitternacht in Atlanta auf Außenseiter Haiti. Das karibische Team ist zwar bereits aus dem Turnier ausgeschieden, versprach aber, auch gegen die Marokkaner alles zu geben. Am dritten Spieltag der WM-Gruppe A treffen Tschechien und Mexiko um 3 Uhr früh aufeinander. Während Mexiko seine ersten beiden Spiele gewann und mit 6 Punkten bereits sicher als Gruppensieger feststeht, kämpft Tschechien noch um das Weiterkommen. Die südkoreanische Nationalmannschaft trifft auf Südafrika und hat die besten Karten, um hinter dem bereits feststehenden Gruppensieger Mexiko direkt in die K.O.-Phase einzuziehen. Die Südkoreaner gehen mit 3 Punkten in die Begegnung der Gruppe A.
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1: Das waren die aktuellen Themen zur Stunde.
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1: Es ist sonnig, am Nachmittag entstehen zwar einige Quellwolken, die Gewitterneigung bleibt aber gering. Die Temperaturen steigen auf 30 bis 35 Grad. Die Wettervorschau. Im ganzen Land scheint morgen die Sonne, am Vormittag ziehen nur ein paar Schleierwolken durch. In der Folge kommen ein paar Quellwolken dazu, Gewitter sind aber nicht zu erwarten. Die Temperaturen steigen auf 32 bis 36 Grad. Auch am Freitag scheint oft die Sonne, am Nachmittag steigt die Gewitterneigung nur leicht an. Der Samstag bringt keine wesentliche Änderung mit viel Sonnenschein und weiterhin überdurchschnittlichen Temperaturen. Auch am Sonntag wird es sonnig bei einzelnen Hitzegewittern am Nachmittag und Abend. Die Temperaturen steigen noch etwas an. Der Montag verläuft zunächst sonnig, am Nachmittag werden Gewitter wahrscheinlicher.
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7: Daniel Hofer begrüßt Sie aus der Landesverkehrsmeldezentrale. Auf folgende Straßen kommt es zu Verzögerungen wegen Bauarbeiten. Auf der Finchgauer Staatsstraße bei Fetzan, auf der Baseira Staatsstraße bei Saltaus, auf der Brenner Staatsstraße nördlich von Farn, auf der Pustertaler Staatsstraße bei Innichen, auf der Grüner Staatsstraße zwischen Weidburg und Pontives bei Brembach und auf der Gardataler Staatsstraße bei Zwischenwasser. Wegen Arbeiten gesperrt sind die Landesstraße Kastelroth-Weidburg zwischen der Abzweigung Tissens und der Abzweigung St. Oswald sowie die Landesstraße Brixen-Feldurns zwischen Brixen und der Abzweigung Binzagen bis 18 Uhr mit Umleitung über Klausen. Gute und sichere Fahrt!
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1: Mit Hannelore Plunger einen schönen Tag. Die Landesrätin für Wohnbau, Sicherheit und Gewaltprävention Uli Meier hat heute Bilanz über Erreichtes gezogen und blickte auf die Ziele für die zweite Hälfte der Amtszeit. Nachdem sich am 19. Juni die Landesregierung mit der Regelung für organisierten Motorsportveranstaltungen auf bestimmten Staats- und Landesstraßen befasst hat, kann nun der entsprechende Beschluss auf den Landeswebseiten zu den Beschlüssen der Landesregierung abgerufen werden. Für viele Italiener und damit auch Südtiroler bleibt der Urlaub ein Fixpunkt. Laut einer Untersuchung will jeder Dritte lieber an anderer Stelle sparen oder die Dauer des Aufenthalts verkürzen, als ganz auf Ferien zu verzichten. Zum Sport: bei der Fußball-WM geht heute der Showdown in Gruppe B in Szene. Kanada empfängt in Vancouver im direkten Duell um Platz 1 die Schweiz. Mehr dazu in den Nachrichten zur vollen Stunde. Und nun zum Wetter. Es ist sonnig, am Nachmittag bilden sich einige Quellwolken, aber nur vereinzelt kommt es zu gewitterigen Schauern. Die Temperaturen steigen auf 31 bis 35 Grad. Die Temperaturen zurzeit in Antholz 26 Grad, Babia 29.

0: 27, Saluan 28 und Sulln 22 Grad.
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2: Daniel Hofer begrüßt Sie auf der Landesverkehrsmeldezentrale. Auf folgende Straßen kommt es zu Verzögerungen wegen Bauarbeiten. Auf der Finchgauer Staatsstraße bei Fetzan, auf der Baseira Staatsstraße bei Saldaus, auf der Brenner Staatsstraße nördlich von Farn, auf der Bustertaler Staatsstraße bei Inichen, auf der Grödner Staatsstraße zwischen Weidburg und Pontives bei Brembach und auf der Gardataler Staatsstraße bei Zwischenwasser. Wegen Arbeiten gesperrt sind die Landesstraße Kastelroth-Weidburg zwischen der Abzweigung Tissens und der Abzweigung St. Oswald sowie die Landesstraße Brixen-Feldurns zwischen Brixen und der Abzweigung Binzagen bis 18 Uhr mit Umleitung über Klausen. Gute und sichere Fahrt!

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1: Europaweite Hitzewelle. Landesrätin Uli Meier zieht Bilanz. Das Wetter heute in Südtirol sonnig und heiß.
0: Redakteurin im Studio Hannelore Plunger.
1: Einen schönen Tag. Wegen der europaweiten Hitzewelle bleiben in Teilen Großbritanniens Schulen geschlossen oder reduzieren den Unterricht. Für heute und morgen hat der britische Wetterdienst eine rote Warnung vor extremer Hitze ausgegeben. Demnach könnte der bisherige Tageshöchstwert für Temperaturen im Juni gebrochen werden. Ganz Westeuropa ist derzeit von der Hitzewelle betroffen. In Deutschland, Frankreich, Spanien und Italien gelten Wetterwarnungen wegen extremer Temperaturen. In Italien verhängte das Gesundheitsministerium für 15 Städte die höchste Hitzealarmstufe, darunter Rom und Mailand. In Spanien ist die Lage ebenfalls angespannt. In Deutschland warnt der Deutsche Wetterdienst vor allem für den Westen und den Südwesten vor extremer Hitze und vereinzelten Hitzegewittern mit Starkregen und Hagel. Bei der äußerst knappen Stichwahl in Peru hat sich Keiko Fujimori einen uneinholbaren Vorsprung gesichert. Nun wächst die Sorge vor einer weiteren politischen Krise in dem ohnehin instabilen Andenstaat. Wie die Wahlbehörde mitteilte, kommt die Tochter des früheren Präsidenten Alberto Fujimori auf 50,11% der Stimmen. Ihr Vorsprung auf den linksgerichteten Rivalen Roberto Sanchez beträgt demnach 43.386 Stimmen. Die Wahlbehörde will den offiziellen Sieger jedoch erst Mitte Juli verkünden. Sanchez erhebt Betrugsvorwürfe und will das Ergebnis nicht anerkennen. Die Internationale Atomenergiebehörde wird nach Angaben ihres Chefs Rafael Grossi Irans Atomanlagen inspizieren. Dies sei Teil des Rahmenabkommens zwischen dem Iran und den Vereinigten Staaten, betonte er. Irans Außenamtssprecher Pagai hatte in Teheran gesagt, dass aktuell keine Inspektionen kriegsbeschädigter Atomanlagen geplant seien. Der IAEA-Chef verwies hingegen auf die US-iranische Rahmenvereinbarung, wonach das Uran unter der Aufsicht der IAEA zumindest verdünnt werden soll. Dies sei von Staatsoberhäuptern des Irans und der USA vereinbart worden. Südtirols lokaler Gutschein Moneybon verzeichnet in den ersten 5 Monaten des Jahres ein deutliches Wachstum. Von Jänner bis Mai wurden Gutscheine im Gesamtwert von 4,45 Millionen Euro verschenkt. Im Vergleich zum selben Zeitraum des Vorjahres entspricht das einem Zuwachs von 27%. Ende Mai 2025 lag der Wert noch bei 3,49 Millionen Euro. Der Moneybon wird vor allem von Unternehmen genutzt, um Mitarbeiter für ihren Einsatz, ihre Leistungen und Engagement zu belohnen. Philipp Moser, der HDS-Präsident.
2: Das Ergebnis zeigt auch, dass das Bewusstsein für lokales Wirtschaften in Südtirol immer weiter wächst. Die Betriebe, Arbeitgeber aus den verschiedensten Bereichen entscheiden sich bewusst für diese Geschenksform, die ausschließlich in Südtirol eingelöst werden kann. Und speziell bei diesem Gutschein ist eine Tatsache, dass das ganze System ohne Provisionen abläuft. Das heißt, wenn ein Betrieb 100 Euro ausgibt, dann bekommt der Mitarbeiter 100 Euro und wenn er diese 100 Euro in einem Geschäft ausgibt, dann bekommt das Geschäft auch 100 Euro.
1: Die Landesrätin für Wohnbau, Sicherheit und Gewaltprävention Uli Meier hat heute Bilanz über Erreichtes gezogen und blickt auf die Ziele für die zweite Hälfte der Amtszeit. Meier?
3: Ja, zur Halbzeit können wir bereits auf 2 zentrale Reformgesetze verweisen, die erfolgreich verabschiedet wurden. Das ist eine Bilanz, die sich sehen lassen kann, insbesondere deshalb, weil Wohnen und Sicherheit zu den Kernbereichen dieser Landesregierung gehören. Als Landesrätin würde ich sagen, fühle ich mich heute angekommen. Gleichzeitig bleibt natürlich mein Anspruch bestehen, Dinge teilweise anders zu machen, politische Erneuerung zuzulassen und diese auch sichtbar zu machen. Das ist nicht immer einfach, wie man sich vorstellen kann, und für alle Beteiligten eine Herausforderung. Aber es ist notwendig, wenn wir den Erwartungen gerecht werden wollen.
1: Für viele Italiener und damit auch Südtiroler bleibt der Urlaub ein Fixpunkt. Laut einer Untersuchung will jeder Dritte lieber an anderer Stelle sparen oder die Dauer des Aufenthalts verkürzen, als ganz auf Ferien zu verzichten. Viele Südtiroler verbringen den Urlaub am Meer, aber auch andere Ziele sind gefragt. Verena Wenter vom Reisebüro Primus Touristik.
4: Sehr viele Südtirolerinnen und Südtiroler verbringen ihren Sommerurlaub am schönen Strand und Meer. Bevorzugt werden immer noch Italien, Griechenland, Spanien und Kroatien. Wer es etwas kühler möchte, auch nach Norwegen, nach Schweden, nach Dänemark. Ganz besonders beliebt ist heuer auch die Destination Island. Bei den Fernreisen geht es heuer nach Thailand und nach Bali. Der Sommerurlaub ist heuer etwas anders gebucht worden als in den vergangenen Jahren. Viele haben sehr früh gebucht, weil es eben sehr gute Preise und Angebote gab. Aber im Februar, wie wir alle wissen, gab es dann eine kleine Pause und es wurde weniger gebucht. Und deshalb findet man jetzt kurzfristig auch noch sehr gute Angebote.
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1: Bei der Fußball-WM geht heute der Showdown in Gruppe B in Szene. Kanada empfängt in Vancouver im direkten Duell um Platz 1 die Schweiz. Beide Teams halten bei 4 Punkten. Die Ahornblätter weisen jedoch das bessere Torverhältnis auf. In Seattle stehen einander Bosnien-Herzegowina und Katar gegenüber. Mit je einem Zähler bisher müssen beide Teams auf Sieg spielen, um die K.O.-Phase zu erreichen. Für den fünffachen Rekordweltmeister Brasilien geht es im Fernduell mit Marokko um den Gewinn der Gruppe C. Brasilien hält bei 4 Punkten und trifft um Mitternacht in Miami auf Schottland. Das punktgleiche Marokko trifft ebenfalls um Mitternacht in Atlanta auf Außenseiter Haiti. Das karibische Team ist zwar bereits aus dem Turnier ausgeschieden, versprach aber, auch gegen die Marokkaner alles zu geben. Am dritten Spieltag der WM-Gruppe A treffen Tschechien und Mexiko um 3 Uhr früh aufeinander. Während Mexiko seine ersten beiden Spiele gewann und mit 6 Punkten bereits sicher als Gruppensieger feststeht, kämpft Tschechien noch um das Weiterkommen. Die südkoreanische Nationalmannschaft trifft auf Südafrika und hat die besten Karten, um hinter dem bereits feststehenden Gruppensieger Mexiko direkt in die K.O.-Phase einzuziehen. Die Südkoreaner gehen mit 3 Punkten in die Begegnung der Gruppe A.
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1: Das waren die aktuellen Themen zur Stunde.
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1: Es ist sonnig, am Nachmittag entstehen zwar einige Quellwolken, die Gewitterneigung bleibt aber gering. Die Temperaturen steigen auf 30 bis 35 Grad. Die Wettervorschau. Im ganzen Land scheint morgen die Sonne, am Vormittag ziehen nur ein paar Schleierwolken durch. In der Folge kommen ein paar Quellwolken dazu, Gewitter sind aber nicht zu erwarten. Die Temperaturen steigen auf 32 bis 36 Grad. Auch am Freitag scheint oft die Sonne, am Nachmittag steigt die Gewitterneigung nur leicht an. Der Samstag bringt keine wesentliche Änderung mit viel Sonnenschein und weiterhin überdurchschnittlichen Temperaturen. Auch am Sonntag wird es sonnig bei einzelnen Hitzegewittern am Nachmittag und Abend. Die Temperaturen steigen noch etwas an. Der Montag verläuft zunächst sonnig, am Nachmittag werden Gewitter wahrscheinlicher.
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7: Schönen Nachmittag aus der Landesverkehrsmeldezentrale Wünschtrenate Stauder. Die Landesstraße Brixenfeld-Turns ist zwischen Brixen und der Abzweigung Binsagen bis 18 Uhr wegen Asphaltierungsarbeiten gesperrt. Die Umleitung erfolgt über Klausen. Eine Einbahnregelung wegen Arbeiten gibt es unter anderem auf der Brenner Staatsstraße nördlich von Auer und nördlich von Farm, auf der Gardertaler Staatsstraße bei Zwischenwasser und bei Pedratsches, in Gröden bei Pontives, auf der Pustertaler Staatsstraße zwischen Inchen und Vierschach und auf der Passeirer Staatsstraße zwischen Riffian und Saltaus. Die Landesstraße Weidburg-Kastelruth ist zwischen der Abzweigung Dissens und der Abzweigung St. Oswald wegen Arbeit nach einem Uhrenabgang weiterhin gesperrt. gute Fahrt.
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1: Mit Petra Farkas einen schönen Nachmittag. Die Reihe schwerer Motorradunfälle reißt nicht ab. Am Vormittag ereigneten sich auf der Völser Straße und in Rifian innerhalb kurzer Zeit zwei schwere Kollisionen. Die Biker wurden dabei erheblich verletzt. In beiden Fällen standen Notarzt, Rettungshubschrauber und Rettungskräfte im Einsatz. Die Zahl der von unter 35-Jährigen geführten Unternehmen in Trentino-Südtirol wächst weiter, während sie italienweit um 22% zurückgeht. Besonders stark ist der Anstieg in Südtirol mit plus 27,6%, während die Entwicklung im Trentino mit plus 0,7% stabil bleibt. Wieder ist heute einem Häftling des Bozner Gefängnisses die Flucht gelungen. Der Mann entkam im Bereich des Krankenhauses. Die Polizei fahndet nach ihm, auch ein Hubschrauber ist im Einsatz. Es handelt sich bereits um den vierten erfolgreichen Fluchtfall innerhalb weniger Monate. Dazu mehr in den Nachrichten zur vollen Stunde. Das Wetter, es ist heiß, die Temperaturen erreichen wiederholt bis zu 35 Grad heute. Auch einige Quellwolken mischen wieder mit. Nur vereinzelt aber kommt es zu gewittrigen Schauern. Die Temperaturen, Toblach 25 Grad, Schlanders 31 und Gargazon jetzt 33 Grad.
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2: Schönen Nachmittag aus der Landesverkehrsmeldezentrale Windstraße Staudow. Die Landesstraße Brixenfeld-Turns ist zwischen Brixen und der Abzweigung Binsagen bis 18 Uhr wegen Asphaltierungsarbeiten gesperrt. Die Umleitung erfolgt über Klausen. Eine Einbahnregelung wegen Arbeiten gibt es unter anderem auf der Brenner Staatsstraße nördlich von Auer und nördlich von Farm, auf der Gardertaler Staatsstraße bei Zwischenwasser und bei Pedratsches, in Gröden bei Puntives, auf der Pustertaler Staatsstraße zwischen Inchen und Vierschach und auf der Passaierer Staatsstraße zwischen Rifian und Saltaus. Die Landesstraße Weidburg-Kastelruth ist zwischen der Abzweigung Dissens und der Abzweigung St. Oswald wegen Arbeit nach einem Uhrenabgang weiterhin gesperrt. Gute Fahrt!
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1: Erste Anzeichen für Ende der Hitzewelle. Reihe der schweren Motorradunfälle setzt sich fort. Das Wetter sonnig und heiß.
0: Redakteurin im Studio Petra Farkas.
1: Schönen Nachmittag. Die Hitzewelle belastet derzeit große Teile Europas. In Italien gilt in zahlreichen Städten, darunter Rom, Mailand sowie Bozen und Umgebung, die höchste Hitzewarnstufe Rot. Die Behörden empfehlen, die Mittagshitze zu meiden, ausreichend zu trinken und auf gefährdete Personen zu achten. Die heißesten Tage werden der kommende Sonntag und Montag mit bis zu 38 Grad sein. Dann ab Dienstag wird die Subtropenluft von etwas kühlerer Atlantikluft abgemildert. Das schreibt Landesmeteorologe Dieter Peterlin heute auf seinem X-Profil. Auch in Frankreich zeigt die Hitze Folgen. In der Bretagne waren wegen eines überhitzten Transformators zeitweise mehr als 100.000 Haushalte ohne Strom. Rund 68.000 waren zuletzt noch betroffen. Frankreich erlebte zudem mit durchschnittlich 30 Grad den heißesten Tag seit Beginn der Wetteraufzeichnungen. Bei Badeunfällen kamen in den vergangenen Tagen mindestens 40 Menschen ums Leben. In Deutschland warnt der Deutsche Wetterdienst vor allem für den Westen und Südwesten vor extremer Hitze und vereinzelten Gewittern mit Starkregen und Hagel. In Teilen Großbritanniens bleiben der Hitze wegen Schulen geschlossen oder reduzieren den Unterricht. Die Reihe schwerer Motorradunfälle in Südtirol reißt nicht ab. Am Vormittag ereigneten sich auf der Völserstraße und in Rifian innerhalb kurzer Zeit zwei schwere Kollisionen. In Rifian stieß ein Motorrad frontal mit einem Lastwagen zusammen. Der Fahrer und seine Mitfahrerin erlitten dabei zum Teil schwere Verletzungen. Bereits gegen 9 Uhr war auf der Völserstraße ein Motorrad mit einem Kleintransporter kollidiert. Auch hier wurde der Biker erheblich verletzt. In beiden Fällen standen Notarzt, Rettungshubschrauber und Rettungskräfte im Einsatz. Die Aufräumarbeiten übernahmen die freiwilligen Feuerwehren. Zuletzt gestern stieß der Südtiroler Ex-Skistar Peter Rungaldier mit seinem Motorrad gegen eine Radfahrerin. Die 30-jährige bundesdeutsche Frau befindet sich nach wie vor in kritischem Zustand, laut der Ärzte im Bozner Spital. Auch Rungaldier hat sich schwere Verletzungen zugezogen, er befindet sich aber außer Lebensgefahr im Krankenhaus von Trient. Die Zahl der von unter 35-Jährigen geführten Unternehmen in Trentino Südtirol wächst weiter, während sie italienweit um 22% zurückgeht. Besonders stark ist der Anstieg in Südtirol mit plus 27,6%, während die Entwicklung im Trentino mit plus 0,7% stabil bleibt. Bei einer gemeinsamen Sitzung der Handelskammern von Trient und Bozen wurden zudem das Berufungsorientierungsprojekt Talentcenter für Schülerinnen und Schüler sowie die Bedeutung von Netzwerken für Unternehmen thematisiert. Weitere Schwerpunkte waren die Verkehrsprobleme entlang der Brennerachse und die Auswirkungen von Straßensperren, Verzögerungen beim Brenner Basistunnel sowie die Verlagerung des Güterverkehrs auf die Schiene. Und wieder ist es heute einem Häftling des Bozner Gefängnisses gelungen zu flüchten. Der Mann entkam im Bereich des Krankenhauses. Die Polizei fahndet nach ihm, auch ein Hubschrauber ist im Einsatz. Es handelt sich bereits um den vierten erfolgreichen Fluchtfall innerhalb weniger Monate. Im März erst war ein marokkanischer Gefangener während eines Freigangs verschwunden. Im September letzten Jahres gelang zwei Marokkanern die Flucht über ein Baugerüst am Gefängnis. Sie wurden jedoch wenig später wieder festgenommen.
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1: Wiederholt verteidigt FIFA-Präsident Gianni Infantino die Trinkpausen bei der Fußball-WM. Sie ermöglichen den Trainern, Spielsituationen neu zu bewerten und geben den Spielern Zeit zur Erholung bei hohen Temperaturen. Die Pausen finden in jeder Halbzeit nach etwa 22 Minuten statt und wurden zum Schutz der Spieler eingeführt. Kritiker bemängeln jedoch, dass die Unterbrechungen auch für zusätzliche Werbung genutzt werden, weshalb ihre Sinnhaftigkeit kontrovers diskutiert wird.
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1: Der Mittwoch ist wiederholt heiß, die Temperaturen erreichen bis zu 35 Grad, auch einige Quellwolken mischen mit. Nur vereinzelt aber kommt es zu gewittrigen Schauern. Die Wettervorschau, sehr sonnig und heiß auch morgen mit 32 bis 36 Grad. Gewitter sind nicht zu erwarten. Auch am Freitag oft sonnig, am Nachmittag steigt die Gewitterneigung nur leicht an. Der Samstag bringt keine wesentliche Änderung mit viel Sonne und weiterhin überdurchschnittlichen Temperaturen. Am Sonntag weiter sonnig bei einzelnen Hitzegewittern am Nachmittag und Abend. Die Temperaturen steigen noch etwas an. Der Montag verläuft zunächst sonnig, am Nachmittag werden Gewitter wahrscheinlicher.
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4: Daniel Hofer begrüßt Sie aus der Landesverkehrsmeldezentrale. Zu Verzögerungen wegen Arbeiten kommt es immer wieder auf der Passeirer Staatsstraße bei Saldaus, auf der Brenner Staatsstraße nördlich von Farm, auf der Pustertaler Staatsstraße bei Innichen, auf der Grüner Staatsstraße zwischen Weidburg und Bondives bei Brembach und auf der Gadertaler Staatsstraße bei Zwischenwasser. Wegen Arbeiten gesperrt sind die Landesstraße Kastelroth-Weidbruck zwischen der Abzweigung Tissens und der Abzweigung St. Oswald und die Landesstraße Brixenfeld-Durns zwischen Brixen und der Abzweigung Binzagen bis 18 Uhr mit Umleitung über Klausen. Gute und sichere Fahrt!
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1: Mit Petra Falkers einen schönen Nachmittag. Nach der Flucht eines Häftlings läuft in Bozen derzeit ein größerer Polizeieinsatz. Ersten Informationen nach konnte der Gefangene im Bereich des Krankenhauses Bozen seinen Bewachern entkommen. Nach dem Mann wird gefahndet, auch aus der

0: Luft. In zahlreichen Städten Italiens, darunter auch Bozen, gilt derzeit die höchste Hitzewarnstufe Rot. Die heißesten Tage werden der kommende Sonntag und Montag mit bis zu 38 Grad sein. Ab Dienstag wird die Subtropenluft von etwas kühlerer Atlantikluft abgemildert. Das schreibt Landesmeteorologe Dieter Peterlin heute auf X. Die Reihe schwerer Motorradunfälle reißt nicht ab. Am Vormittag ereigneten sich auf der Völserstraße und in Riffiern innerhalb kurzer Zeit zwei schwere Kollisionen, bei denen die jeweiligen Biker erheblich verletzt wurden. Das und mehr in den Nachrichten zur vollen Stunde. Das Wetter, es ist heiß, die Temperaturen erreichen wieder bis zu 35 Grad. Es mischen auch einige Quellwolken mit, nur vereinzelt aber kommt es zu gewittrigen Schauern. Zurzeit hat's in Störzing 30 Grad, Castelbell 31, Lana 33 Grad.
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2: Daniel Hofer begrüßt Sie aus der Landesverkehrsmeldezentrale. Zu Verzögerungen wegen Arbeiten kommt es immer wieder auf der Passaira Staatsstraße bei Saldaus, auf der Brenner Staatsstraße nördlich von Farm, auf der Pustertaler Staatsstraße bei Innichen, auf der Grüner Staatsstraße zwischen Weidburg und Pontives bei Brembach und auf der Gadertaler Staatsstraße bei Zwischenwasser. Wegen Arbeiten gesperrt sind die Landesstraße Kastelroth-Weidbruck zwischen der Abzweigung Tissens und der Abzweigung St. Oswald und die Landesstraße Brixenfeld-Durns zwischen Brixen und der Abzweigung Binzagen bis 18 Uhr mit Umleitung über Klausen. Gute und sichere Fahrt!

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1: Häftling entkommt Bewachern am Krankenhaus Bozen. Ende der Hitzewelle ist in Sicht. Zunächst aber bleibt es noch sehr heiß.
0: Redakteurin im Studio Petra Farkas.
1: Einen schönen Nachmittag. Nach der Flucht eines Häftlings läuft in Bozen derzeit ein größerer Polizeieinsatz. Ersten Informationen nach konnte der Gefangene im Bereich des Krankenhauses seinen Bewachern entkommen. Nach dem Mann wird gefahndet, auch aus der Luft. Es ist bereits der vierte Fluchtfall innerhalb weniger Monate. Im März erst war ein marokkanischer Gefangener während eines Freigangs verschwunden. Im September letzten Jahres gelang zwei Marokkanern die Flucht über ein Baugerüst des Gefängnisses. Sie wurden wenig später wieder festgenommen. In zahlreichen Städten Italiens, darunter auch Bozen, gilt derzeit die höchste Hitzewarnstufe Rot. Die heißesten Tage werden der kommende Sonntag und Montag mit bis zu 38 Grad sein. Die Behörden empfehlen, die Mittagshitze zu meiden, ausreichend zu trinken und auf gefährdete Personen zu achten. Ab Dienstag dann wird die Subtropenluft von etwas kühlerer Atlantikluft abgemildert. Das schreibt Landesmeteorologe Dieter Peterlin heute auf X. Die Serie schwerer Motorradunfälle im Land reißt nicht ab. Am Vormittag ereigneten sich auf der Völserstraße und in Rifian innerhalb kurzer Zeit gleich zwei schwere Kollisionen. In Rifian stieß ein Motorrad frontal mit einem Lastwagen zusammen. Der Lenker und seine Mitfahrerin erlitten dabei zum Teil schwere Verletzungen. Bereits gegen 9 Uhr war auf der Völserstraße ein Motorrad mit einem Kleintransporter kollidiert. Auch hier wurde der Biker erheblich verletzt. In beiden Unfallfällen standen Notarzt, Rettungshubschrauber und Rettungskräfte im Einsatz. Gestern ist der Südtiroler Ex-Skistar Peter Rungaldier mit seinem Motorrad am Pordeujoch mit einer Radfahrerin zusammengeprallt. Die 30-jährige bundesdeutsche Frau befindet sich im Bozner Spital. Ihr Zustand gilt als kritisch. Rungaldier ist außer Lebensgefahr. Er ist im Krankenhaus von Trient. Die Zahl der von unter 35-Jährigen geführten Unternehmen in Trentino Südtirol wächst weiter, während sie italienweit um 22% zurückgeht. Besonders stark ist der Anstieg in Südtirol, da liegt das Plus bei 27,6%, während die Entwicklung im Trentino mit plus 0,7% stabil bleibt. Bei einer gemeinsamen Sitzung der Handelskammern von Trient und Bozen wurden zudem das Berufsorientierungsprojekt Talent Center für Schülerinnen und Schüler sowie die Bedeutung von Netzwerken für Unternehmende thematisiert. Weitere Schwerpunkte waren die Verkehrsprobleme entlang der Brennerachse und die Auswirkungen von Straßensperren, Verzögerungen beim Brenner Basistunnel und die Verlagerung des Güterverkehrs auf die Schiene. In Frankreich ist erstmals ein Ebola-Fall im Zusammenhang mit dem Ausbruch in der Demokratischen Republik Kongo nachgewiesen worden. Ein aus dem zentralafrikanischen Land zurückgekehrter Arzt der humanitären Hilfe wurde positiv getestet, unmittelbar nach der Ankunft isoliert und in ein Krankenhaus gebracht. Sein Zustand ist stabil. Die Behörden ermitteln nun alle Kontaktpersonen, die für 21 Tage in Quarantäne bleiben sollen. Laut französischem Gesundheitsministerium und WHO gibt es derzeit keine aktiven Ebola-Fälle und keine lokale Übertragung in der EU. Das Gesamtrisiko gilt als gering. Der aktuelle Ebola-Ausbruch im Kongo umfasst inzwischen mehr als 1000 bestätigte Fälle. Über 260 Menschen starben. Und die Europäische Luftfahrtbehörde ordnet die Untersuchung von Passagierflugzeugen an. 16 Maschinen des Typs A380 der Fluggesellschaften Emirates und Qantas müssen untersucht werden. Hintergrund sind Risse, die in Flügelteilen von Airbus-Flugzeugen gefunden wurden. Diese könnten die Stabilität der Tragflächen beeinträchtigen, heißt es.
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1: Im Vorfeld des letzten Gruppenspiels Österreichs bei der Fußball-WM tippen die südamerikanischen Krokodilzeos im Wiener Haus des Meeres auf eine Niederlage der Nationalmannschaft. Das hat der Zoo in einer Aussendung mitgeteilt. Die bisherigen tierischen WM-Orakel lagen bereits mehrfach richtig. Sowohl die Auftaktprognose gegen Jordanien als auch das Spiel gegen Argentinien wurden korrekt vorhergesagt. Die Vorhersagen werden über die Social-Media-Kanäle des Haus des Meeres veröffentlicht. Das letzte Gruppenspiel Österreichs gegen Algerien steigt am Sonntag um 4 Uhr in der Früh.
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1: Der Mittwoch ist wiederholt heiß, die Temperaturen erreichen bis zu 35 Grad, auch einige Quellwolken mischen mit. Nur vereinzelt aber kommt es zu gewittrigen Schauern. Die Wettervorschau, sehr sonnig und heiß auch morgen mit 32 bis 36 Grad. Gewitter sind nicht zu erwarten. Auch am Freitag oft sonnig, am Nachmittag steigt die Gewitterneigung nur leicht an. Der Samstag bringt keine wesentliche Änderung mit viel Sonne und weiterhin überdurchschnittlichen Temperaturen. Am Sonntag weiter sonnig bei einzelnen Hitzegewittern am Nachmittag und Abend. Die Temperaturen steigen noch etwas an. Der Montag verläuft zunächst sonnig, am Nachmittag werden Gewitter wahrscheinlicher.
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4: Schönen Nachmittag aus der Landesverkehrsmeldezentrale, wünscht Renate Stauder. Die Landesstraße Brixenfeld-Durns ist zwischen Brixen und der Abzweigung Binzagen bis 18 Uhr wegen Asphaltierungsarbeiten gesperrt. Die Umleitung erfolgt über Klausen. Eine Einbahnregelung wegen Arbeiten gibt es unter anderem auf der Brenner Staatsstraße nördlich von Fahren, auf der Gadertaler Staatsstraße bei Zwischenwasser, auf der Gröner Staatsstraße bei Brembach, auf der Bustertaler Staatsstraße zwischen Inchen und Vierschach und auf der Passeirer Staatsstraße zwischen Riffian und Saltaus. Die Landesstraße Waldbruck-Kastelruth ist zwischen der Abzweigung Dissens und der Abzweigung St. Oswald wegen Arbeiten nach einem Mohrenabgang weiterhin gesperrt. Gute Fahrt!
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1: Mit Petra Falkers, schönen Nachmittag. Der Flughafen Bozen ist wegen eines Bombenalarms vorübergehend evakuiert worden. Sämtliche Flüge wurden kurz nach 13 Uhr eingestellt. Polizei, Berufsfeuerwehr und weiteres Sicherheitspersonal überprüften die Lage gemäß den Sicherheitsprotokollen. Mittlerweile läuft wieder der Normalbetrieb. Zur Halbzeitbilanz in der Landesregierung hat Wohn- und Sicherheitslandesrätin Mayer heute eine positive Zwischenbilanz gezogen. Sie hat zwei Reformgesetze auf den Weg gebracht. Unter anderem wurden im Wohnbau die Förderungen ausgeweitet. Im zweiten Gesetz zur Ortspolizei soll künftig das Personal aufgestockt werden. Nach der Flucht eines Häftlings läuft in Bozen derzeit ein größerer Polizeieinsatz. Informationen nach konnte der Gefangene im Bereich des Krankenhauses seinen Bewachern entkommen. Nach ihm wird gefahndet, auch aus der Luft. Das und weitere Themen ausführlich in den Nachrichten zur vollen Stunde. Das Wetter heiß, die Temperaturen an die 35 Grad, auch einige Quellwolken mischen wieder mit. Vereinzelt nur kommt es zu gewittrigen Schauern. Die Temperaturen jetzt: Auer 34 Grad, Babian 33, Bruneck 31 Grad.
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2: Schönen Nachmittag aus der Landesverkehrsmeldezentrale, wünscht Renate Stauder. Die Landesstraße Brixenfeld-Durns ist zwischen Brixen und der Abzweigung Binzhagen bis 18 Uhr wegen Asphaltierungsarbeiten gesperrt. Die Umleitung erfolgt über Klausen. Eine Einbahnregelung wegen Arbeiten gibt es unter anderem auf der Brenner Staatsstraße nördlich von Fahren, auf der Gadertaler Staatsstraße bei Zwischenwasser, auf der Gröner Staatsstraße bei Brembach, auf der Pustertaler Staatsstraße zwischen Inchen und Vierschach und auf der Passeirer Staatsstraße zwischen Riffian und Saltaus. Die Landesstraße Waldbruck-Kastelruth ist zwischen der Abzweigung Dissens und der Abzweigung St. Oswald wegen Arbeiten nach einem Mohrenabgang weiterhin gesperrt. Gute Fahrt!

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1: Bombenalarm in Bozen, Flughafen kurzzeitig evakuiert. Halbzeitbilanz von Meyer, sie treibt zwei Reformgesetze voran. Das Wetter sehr heiß.
0: Redakteurin im Studio, Petra Farkas.
1: Einen schönen Nachmittag. Der Flughafen in Bozen ist wegen eines Bombenalarms vorübergehend evakuiert worden. Sämtliche Flüge wurden kurz nach 13 Uhr eingestellt. Zeitweise sollen Passagiere eines Flugs von Bozen nach Brindisi im Flugzeug festgehalten worden sein, solange bis Polizei, Berufsfeuerwehr und weiteres Sicherheitspersonal die Lage gemäß den Sicherheitsprotokollen überprüft hatten. Mittlerweile ist der Normalbetrieb wieder aufgenommen worden. Auch in Innsbruck wurde der Flughafen heute nach einer Bombendrohung evakuiert. Zur Halbzeitbilanz in der Landesregierung hat Wohn- und Sicherheitslandesrätin Ole Meyer heute eine positive Zwischenbilanz gezogen. Sie hat zwei Reformgesetze auf den Weg gebracht. Im Wohnbau wurden die Förderungen ausgeweitet. Im zweiten Gesetz zur Ortspolizei soll künftig das Personal aufgestockt und die Ausbildung verbessert werden. Dies entspreche den Erwartungen der Bevölkerung, betonte Meyer. Die Ortspolizei sei nicht nur für Strafzettel zuständig, sondern müsse insgesamt für mehr Sicherheit sorgen. Meyer ist stolz darauf, dass ihre Arbeit allmählich Früchte trägt.
2: Es hat sich gezeigt, dass der Schritt in die Regierung für mich ein richtiger, wichtiger und notwendiger war, vor allem nach 20 Jahren auf der Oppositionsbank. Nicht zuletzt auch, um zu zeigen, dass Politik mehr ist, als Forderungen zu stellen. Denn eines bleibt richtig umsetzen, ist deutlich schwieriger als fordern. Aber ich habe in den vergangenen 2,5 Jahren gelernt, mit viel Leistung, Beharrlichkeit, mit einem klaren Ziel vor Augen, mit einer Portion Kompromissbereitschaft können Veränderungen auch erreicht werden.
1: Nach der Flucht eines Häftlings läuft in Bozen derzeit ein größerer Polizeieinsatz. Informationen nach konnte der Gefangene im Bereich des Krankenhauses seinen Bewachern entkommen. Nach dem Mann wird gefahndet, auch aus der Luft. Es ist bereits der vierte Fluchtfall innerhalb weniger Monate. Zuletzt im März war ein marokkanischer Gefangener während eines Freigangs untergetaucht. Im September letzten Jahres gelang zwei Marokkanern die Flucht über ein Baugerüst des Gefängnisses. Sie wurden wenig später wieder festgenommen. Kokain wird zunehmend als neue Normalität wahrgenommen, warnt die Vereinigung Hens. Besonders der sehr frühe Einstieg, teilweise bereits ab einem Alter von 12 Jahren, bereitet dem Verein große Sorge. Ursachen seien unter anderem eine gesellschaftliche Normalisierung der Drogen, hoher Leistungsdruck sowie psychische Belastungen, die häufig in Mischkonsum und Mehrfachabhängigkeiten münden. Auch problematische familiäre und soziale Lebensbedingungen spielen dabei oft eine Rolle beim Einstieg in die Sucht. Der Verein fordert daher mehr Aufmerksamkeit für frühe Warnsignale und die Lebensrealitäten junger Menschen. In Frankreich ist erstmals ein Ebola-Fall im Zusammenhang mit dem Ausbruch in der Demokratischen Republik Kongo nachgewiesen worden. Ein aus dem zentralafrikanischen Land zurückgekehrter Arzt der humanitären Hilfe wurde positiv getestet, unmittelbar nach der Ankunft isoliert und in ein Krankenhaus gebracht. Sein Zustand ist stabil. Die Behörden ermitteln nun alle Kontaktpersonen. Für sie gilt für 21 Tage Quarantäne. Laut französischem Gesundheitsministerium und der WHO gibt es derzeit keine aktiven Ebola-Fälle. Keine lokale Übertragung in der EU. Das Gesamtrisiko gilt als gering. Und die Europäische Luftfahrtbehörde ordnet die Untersuchung von Passagierflugzeugen an. 16 Maschinen des Typs A380 der Fluggesellschaften Emirates und Qantas müssen demnach untersucht werden. Hintergrund seien Risse, die in Flügelteilen von Airbus-Flugzeugen gefunden wurden, heißt es. Sie könnten die Stabilität der Tragflächen beeinträchtigen.
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1: Im Vorfeld des letzten Gruppenspiels Österreichs bei der Fußball-WM tippen die südamerikanischen Krokodilteos im Wiener Haus des Meeres auf eine Niederlage der Nationalmannschaft, wie der Zoo in einer Aussendung mitteilte. Die bisherigen tierischen WM-Orakel lagen bereits mehrfach richtig. Sowohl bei der Auftaktprognose gegen Jordanien als auch im Spiel gegen Argentinien. Die Vorhersagen werden über die Social-Media-Kanäle des Haus des Meeres veröffentlicht. Das letzte Gruppenspiel Österreichs gegen Algerien steigt am Sonntag um 4 Uhr in der Früh.
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1: Der Mittwoch ist wiederholt heiß. Die Temperaturen erreichen bis zu 35 Grad. Auch einige Quellwolken mischen mit. Nur vereinzelt aber kommt es zu gewittrigen Schauern. Die Wettervorschau, sehr sonnig und heiß auch morgen mit 32 bis 36 Grad. Gewitter sind nicht zu erwarten. Auch am Freitag oft sonnig, am Nachmittag steigt die Gewitterneigung nur leicht an. Der Samstag bringt keine wesentliche Änderung mit viel Sonne und weiterhin überdurchschnittlichen Temperaturen. Am Sonntag weiter sonnig bei einzelnen Hitzegewittern am Nachmittag und Abend. Die Temperaturen steigen noch etwas an. Der Montag verläuft zunächst sonnig, am Nachmittag werden Gewitter wahrscheinlicher.
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5: Aus der Landesverkehrsmeldezentrale begrüßt Sie Daniel Hofer. Zu Verzögerungen wegen Arbeiten kommt es immer wieder auf der Passeirer Staatsstraße bei Salthaus, in der Gemeinde Lana in der Meraner Straße, auf der Brenner Staatsstraße nördlich von Farn, auf der Pustertaler Staatsstraße bei Innichen, auf der Gröner Staatsstraße zwischen Waldburg und Pontives bei Brembach und auf der Gadertaler Staatsstraße bei Zwischenwasser. Wegen Arbeiten gesperrt sind die Landesstraße Kastelroth-Weidburg zwischen der Abzweigung Tissens und der Abzweigung St. Oswald sowie die Landesstraße Brixen-Feldurns zwischen Brixen und der Abzweigung Binzagen bis 18 Uhr mit Umleitung über Klausen. Gute und sichere Fahrt!

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1: Mit Petra Farkas einen schönen Nachmittag. Der Flughafen in Bozen ist wegen eines Bombenalarms heute vorübergehend evakuiert worden. Aufgrund des Alarms wurden sämtliche Flüge kurz nach 13 Uhr ausgesetzt. Kurz nach 14 Uhr konnte dann schon wieder Entwarnung gegeben werden. Zur Halbzeit in der Landesregierung hat Wohn- und Sicherheitslandesrätin Ulle Meyer heute positive Zwischenbilanz gezogen. Sie hat zwei Reformgesetze auf den Weg gebracht. Im Wohnbau wurden die Förderungen ausgeweitet. Im zweiten Gesetz zur Ortspolizei soll künftig das Personal aufgestockt und die Ausbildung verbessert werden. Kokain wird zunehmend als neue Normalität wahrgenommen, warnt die Vereinigung Hens. Besonders der sehr frühe Einstieg, teilweise bereits ab einem Alter von 12 Jahren, bereitet dem Verein große Sorge. Ursachen seien unter anderem eine gesellschaftliche Normalisierung von Drogen. Das und weitere Themen ausführlich in den Nachrichten zur vollen Stunde. Das Wetter heiß mit einigen Quellwolken, aber nur vereinzelt kommt es heute zu gewittrigen Schauern. Die Temperaturen jetzt in Laas 30 Grad, Bruneck 32, Bozen 35 Grad.
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2: Aus der Landesverkehrsmeldezentrale begrüßt Sie Daniel Hofer. Zu Verzögerungen wegen Arbeiten kommt es immer wieder auf der Passeirer Staatsstraße bei Saltaus, in der Gemeinde Lana in der Meraner Straße, auf der Brenner Staatsstraße nördlich von Farn, auf der Pustertaler Staatsstraße bei Innichen, auf der Gröner Staatsstraße zwischen Waldburg und Pontives bei Brembach und auf der Gadertaler Staatsstraße bei Zwischenwasser. Wegen Arbeiten gesperrt sind die Landesstraße Kastelroth-Weidburg zwischen der Abzweigung Tissens und der Abzweigung St. Oswald sowie die Landesstraße Brixen-Feldurns zwischen Brixen und der Abzweigung Binzagen bis 18 Uhr mit Umleitung über Klausen. Gute und sichere Fahrt!
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1: US-Basen in Italien. Rom weist Rüteaussagen entschieden zurück. Bombendrohungen an den Flughäfen in Bozen und Innsbruck. Das Wetter morgen sehr sonnig und heiß.
0: Redakteurin im Studio Petra Farkas.
1: Einen schönen Nachmittag. Äußerungen von NATO-Generalsekretär Mark Rutte zur Nutzung US-amerikanischer Militärbasen in Italien haben in Rom für Widerspruch gesorgt. Rutte hat in einem Interview von rund 500 Starts US-amerikanischer Militärflugzeuge von italienischen Stützpunkten gesprochen. Das italienische Verteidigungsministerium wies dies als völlig irreführend zurück und betonte, genehmigt würden ausschließlich technische und logistische Flüge im Rahmen internationaler Vereinbarungen, nicht jedoch Kampfeinsätze. Rutte will heute US-Präsident Donald Trump in Washington treffen, um angesichts wachsender Spannungen zwischen den USA und europäischen Verbündeten zu vermitteln. Trump hatte zuletzt mehreren europäischen Verbündeten mangelnde Unterstützung vorgeworfen und dabei auch Italien, Deutschland und Großbritannien genannt. Der Flughafen Bozen ist wegen eines Bombenalarms heute vorübergehend evakuiert worden. Aufgrund des Alarms wurden sämtliche Flüge kurz nach 13 Uhr ausgesetzt. Betroffen waren auch Passagiere eines Fluges nach Brindisi, die während des Einsatzes im Flugzeug ausharren mussten. Um 14.20 Uhr konnte dann Entwarnung gegeben werden. Anschließend lief der Flugbetrieb normal weiter. Zu den Hintergründen des Alarms machten die Behörden bislang keine näheren Angaben. Fast zur gleichen Zeit wie in Bozen ist auch in Innsbruck am Flughafen eine Bombendrohung eingegangen. Auch hier wurde kurzzeitig evakuiert. Die Ermittler prüfen, ob zwischen den Vorfällen ein Zusammenhang besteht. Nach Angaben der Behörden wurden die Drohungen per E-Mail übermittelt. Zur Halbzeitbilanz in der Landesregierung hat heute Wohn- und Sicherheitslandesrätin Uli Meier eine positive Zwischenbilanz in ihren Bereichen gezogen. Sie hat zwei Reformgesetze auf den Weg gebracht. Im Wohnbau wurden die Förderungen ausgeweitet. Im zweiten Gesetz zur Ortspolizei soll künftig das Personal aufgestockt und die Ausbildung verbessert werden. Das entspreche den Erwartungen der Bevölkerung, betonte Meier. Die Ortspolizei sei nicht nur für Strafzettel zuständig, sondern müsse insgesamt für mehr Sicherheit sorgen. Meier ist stolz darauf, dass ihre Arbeit allmählich Früchte trägt.
2: Es hat sich gezeigt, dass der Schritt in die Regierung für mich ein richtiger, wichtiger und notwendiger war, vor allem nach 20 Jahren auf der Oppositionsbank. Nicht zuletzt auch, um zu zeigen, dass Politik mehr ist, als Forderungen zu stellen. Denn eines bleibt richtig, umsetzen ist deutlich schwieriger als fordern. Aber ich habe in den vergangenen 2,5 Jahren gelernt, mit viel Leistung, Beharrlichkeit, mit einem klaren Ziel vor Augen, mit einer Portion Kompromissbereitschaft können Veränderungen auch erreicht werden.
1: Kokain wird zunehmend als neue Normalität wahrgenommen. Das warnt die Vereinigung Hens. Besonders der sehr frühe Einstieg, teilweise bereits ab einem Alter von 12 Jahren, bereitet dem Verein demnach große Sorge. Ursachen seien unter anderem eine gesellschaftliche Normalisierung von Drogen, hoher Leistungsdruck und psychische Belastungen, die häufig in Mischkonsum und Mehrfachabhängigkeiten münden. Auch problematische familiäre und soziale Lebensbedingungen spielen dem Verein nach oft eine Rolle beim Einstieg in die Sucht. Hens fordert daher mehr Aufmerksamkeit für frühe Warnsignale und die Lebensrealitäten junger Menschen.
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1: Bei der Fußball-WM in Nordamerika geht heute ab 21 Uhr der Showdown in Gruppe B in Szene. Kanada empfängt in Vancouver im direkten Duell um Platz 1 die Schweiz. Beide Mannschaften halten bei 4 Punkten, die Ahornblätter weisen jedoch das bessere Torverhältnis nach 2 Runden auf. In Seattle stehen einander unterdessen Bosnien-Herzegowina und Katar gegenüber. Mit je einem Zähler bisher müssen beide Teams auf Sieg spielen, um die K.O.-Phase zu erreichen.
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1: Die Wettervorschau. Morgen wird es sehr sonnig wieder und heiß bei 32 bis 36 Grad. Gewitter sind nicht zu erwarten. Auch am Freitag scheint oft die Sonne. Am Nachmittag steigt die Gewitterneigung nur leicht an. Der Samstag bringt keine wesentliche Änderung mit viel Sonnenschein und weiterhin überdurchschnittlichen Temperaturen. Am Sonntag weiter sonnig bei einzelnen Hitzegewittern am Nachmittag und Abend. Die Temperaturen steigen noch etwas an. Der Montag verläuft zunächst sonnig, am Nachmittag werden Gewitter wahrscheinlicher.
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5: Aus der Landesverkehrsmeldezentrale begrüßt Sie Renate Stauder. Die Landesstraße Brixen-Feldurns ist zwischen Brixen und der Abzweigung Binzagen bis 18 Uhr wegen Asphaltierungsarbeiten gesperrt. Die Umleitung erfolgt über Klausen. Eine Einbahnregelung wegen Arbeiten gibt es unter anderem auf der Brenner Staatsstraße nördlich von Fahren, auf der Gardachtaler Staatsstraße bei Zwischenwasser, auf der Gröner Staatsstraße zwischen Weidbruck und Pontives bei Brembach, auf der Bustertaler Staatsstraße zwischen Inchen und Vierschach und auf der Passaierer Staatsstraße zwischen Riffian und Saltaus. Die Landesstraße Weidbruck-Kastelroth ist zwischen der Abzweigung Dissens und der Abzweigung St. Oswald wegen Arbeiten nach einem Murenabgang weiterhin gesperrt. Gute Fahrt!

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1: Mit Petra Farkas, schönen guten Abend. Der Gutschein Moneybon hat in den ersten 5 Monaten des Jahres ein deutliches Wachstum verzeichnet. Von Jänner bis Mai wurden Gutscheine im Gesamtwert von 4,4 Millionen Euro verschenkt. Das entspricht einem Plus von 27% zum Vorjahreszeitraum. Am Flughafen Bozen hat am Mittwoch ein Bombenalarm für einen kurzzeitigen Stillstand des Flugbetriebs gesorgt. Die Drohung kam per E-Mail. Flüge fielen keine aus. Bereits nach etwas mehr als einer Stunde konnte Entwarnung gegeben werden. Ein im Bozner Gefängnis untergebrachter Häftling ist heute geflohen. Der Kosovare war zuvor ins Krankenhaus gebracht worden, nachdem er angab, Reinigungsmittel getrunken zu haben. Wohl nur ein Vorwand, um aus der Haftanstalt zu gelangen. Denn gegen 3 Uhr morgens flüchtete er aus dem Krankenhaus. Das und weitere Themen ausführlich in den Nachrichten zur vollen Stunde. Die Wettervorschau, es bleibt alles wie gehabt und wird auch morgen wieder sehr sonnig und heiß mit 32 bis 36 Grad. Gewitter sind keine zu erwarten. Die Temperaturen jetzt im Feierabend, Welsberg 26 Grad, Schlanders 32, Meran 35 Grad.
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2: Daniel Hofer aus der Landesverkehrsmeldezentrale mit einer aktuellen Meldung. Die Gampenbachstraße ist zwischen Lana und der Abzweigung Völlern nach einem Unfall bis auf Weiteres gesperrt. Es gibt Staus in beiden Fahrtrichtungen. Fahren Sie vorsichtig.

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1: Unternehmen setzen verstärkt auf Mitarbeiterbelohnung. Falscher Bombenalarm legt Flughafen Bozen kurzzeitig lahm. Das Wetter morgen sehr sonnig und heiß.
0: Redakteurin im Studio Petra Farkas.
1: Einen schönen guten Abend. Südtirols lokaler Gutschein Moneybon hat in den ersten 5 Monaten des Jahres ein deutliches Wachstum verzeichnet. Von Jänner bis Mai wurden Gutscheine im Gesamtwert von 4,4 Millionen Euro verschenkt. Das entspricht einem Plus von 27% zum Vorjahreszeitraum. Der Moneybon wird vor allem von Unternehmen eingesetzt, um die Mitarbeitenden für ihren Einsatz, die Leistungen und ihr Engagement zu belohnen. HDS-Präsident Philipp Moser.
2: Das Ergebnis zeigt auch, dass das Bewusstsein für lokales Wirtschaften in Südtirol immer weiter wächst. Die Betriebe, Arbeitgeber aus den verschiedensten Bereichen entscheiden sich bewusst für diese Geschenksform, die ausschließlich in Südtirol eingelöst werden kann. Und speziell bei diesem Gutschein ist eine Tatsache, dass das ganze System ohne Provisionen abläuft. Das heißt, wenn ein Betrieb 100 Euro ausgibt, dann bekommt der Mitarbeiter 100 Euro und wenn er diese 100 Euro in einem Geschäft ausgibt, dann bekommt das Geschäft auch 100 Euro.
1: Am Flughafen Bozen hat am Mittag ein Bombenalarm für einen kurzzeitigen Stillstand des Flugbetriebs gesorgt. Die Drohung kam per E-Mail. Flüge fielen keine aus. Bereits nach etwas mehr als einer Stunde konnte Entwarnung gegeben werden. Zeitgleich wurde auch der Flughafen Innsbruck nach einer ebenfalls per E-Mail eingegangenen Bombendrohung evakuiert. Ob hier ein Zusammenhang zwischen den Vorfällen besteht, wird noch geprüft. Ein im Bozner Gefängnis untergebrachter Häftling ist heute geflohen. Der Kosovare war zuvor ins Krankenhaus eingeliefert worden, nachdem er angab, Reinigungsmittel getrunken zu haben. Vermutlich nur ein Vorwand, um aus der Haftanstalt zu gelangen. Denn gegen 3 Uhr morgens flüchtete der Mann aus dem Krankenhaus. Seitdem wird nach ihm gefahndet. Kokain wird zunehmend als neue Normalität wahrgenommen. Davor warnt die Vereinigung Hens. Besonders der sehr frühe Einstieg, teilweise bereits ab einem Alter von 12 Jahren, bereitet dem Verein große Sorge. Ursache unter anderem ist eine gesellschaftliche Normalisierung von Drogen, heißt es. Ausgelöst meist durch hohen Leistungsdruck und psychische Belastungen. Dies münde häufig in Mischkonsum und Mehrfachabhängigkeiten. Auch problematische familiäre, soziale Lebensbedingungen spielen beim Einstieg in die Sucht meist eine Rolle. Der Verein fordert deshalb mehr Aufmerksamkeit für frühe Warnsignale und die Lebensrealitäten junger Menschen. Äußerungen von NATO-Generalsekretär Mark Rutte zur Nutzung US-amerikanischer Militärbasen in Italien haben in Rom für Debatten gesorgt. Rutte hat in einem Interview von rund 500 Starts US-amerikanischer Militärflugzeuge von italienischen Stützpunkten gesprochen. Das italienische Verteidigungsministerium wies dies als völlig irreführend zurück und betont, genehmigt würden ausschließlich technische und logistische Flüge im Rahmen internationaler Vereinbarungen. Nicht jedoch Kampfeinsätze. Rutte will heute US-Präsident Donald Trump in Washington treffen, um angesichts wachsender Spannungen zwischen den USA und europäischen Verbündeten zu vermitteln. Trump hatte zuletzt mehreren europäischen Verbündeten mangelnde Unterstützung im Iran-Konflikt vorgeworfen und dabei auch Italien, Deutschland und Großbritannien genannt. Die Weltgesundheitsorganisation stuft ihre Risikoeinschätzung für Ebola trotz eines ersten Krankheitsfalls in Frankreich nicht hoch. Das Risiko für den Rest der Welt bleibt dennoch niedrig, sagte WHO-Chef Ghebreyesus in Genf. Es bestehe kein Grund zur Panik. Seit dem ersten bekannten Ebola-Ausbruch vor 50 Jahren seien zehntausende Fälle in Afrika aufgetreten, aber weniger als 30 Fälle im Rest der Welt, so Ghebreyesus. Nach Angaben des Gesundheitsministeriums in Paris ist in Frankreich eine erste Erkrankung im Zusammenhang mit dem aktuellen Ausbruch in der Demokratischen Republik Kongo nachgewiesen worden. Es handelt sich demnach um einen Arzt, der humanitäre Hilfe in dem Land geleistet habe. Sein Gesundheitszustand wird als stabil beschrieben.
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1: Ab 21 Uhr geht der Showdown in Gruppe B in Szene. Kanada empfängt in Vancouver im direkten Duell um Platz 1 die Schweiz. Beide Mannschaften halten bei 4 Punkten. Die Ahornblätter weisen aber das bessere Torverhältnis nach 2 Runden auf. In Seattle stehen dann einander Bosnien-Herzegowina und Katar gegenüber. Mit jenem Zähler bisher müssen beide Teams auf Sieg spielen, um die K.O.-Phase zu erreichen.
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1: Die Wettervorschau. Morgen wird es sehr sonnig wieder und heiß bei 32 bis 36 Grad. Gewitter sind nicht zu erwarten. Auch am Freitag scheint oft die Sonne. Am Nachmittag steigt die Gewitterneigung nur leicht an. Der Samstag bringt keine wesentliche Änderung mit viel Sonnenschein und weiterhin überdurchschnittlichen Temperaturen. Am Sonntag weiter sonnig bei einzelnen Hitzegewittern am Nachmittag und Abend. Die Temperaturen steigen noch etwas an. Der Montag verläuft zunächst sonnig, am Nachmittag werden Gewitter wahrscheinlicher.
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5: Schönen Abend wünscht Daniel Hofer auf der Landesverkehrsmeldezentrale. Auf der Gampenbachstraße zwischen Lana und der Abzweigung Völlern wurde die Unfallstelle geräumt und die Straße wieder für den Verkehr geöffnet. Die Staus lösen sich auf. Zu Verzögerungen und Wartezeiten wegen Arbeiten kommt es immer wieder in der Gemeinde Lana in der Meraner Straße, auf der Brenner Staatsstraße nördlich von Farm, auf der Pustertaler Staatsstraße bei Innichen, auf der Grüner Staatsstraße zwischen Weidburg und Pontives bei Brembach und auf der Gadertaler Staatsstraße bei Zwischenwasser. Gute und sichere Fahrt!
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0: Zeitraum. Am Flughafen Bozen hat zu Mittag ein Bombenalarm für einen kurzzeitigen Stillstand des Flugbetriebs gesorgt. Die Drohung kam per E-Mail. Flüge fielen keine aus, schon nach etwas mehr als einer Stunde konnte Entwarnung gegeben werden. Ein Häftling aus dem Bozener Gefängnis wurde in den frühen Morgenstunden ins Krankenhaus Bozen gebracht, nachdem er angab, Reinigungsmittel getrunken zu haben. Vermutlich war sein Unwohlsein nur ein Vorwand, um aus der Haftanstalt zu gelangen. Gegen 3 Uhr morgens nämlich flüchtete der Kosovare aus dem Spital. Die Fahndung nach ihm läuft. Das und mehr in den Nachrichten zur vollen Stunde. Die Wetterforscher, auch morgen viel Sonne und heiße Temperaturen mit 32 bis 36 Grad. Gewitter sind nicht zu erwarten. Die Feierabendtemperaturen, Jenesien jetzt 28 Grad, Naturns 33, Auer 29 Grad.
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2: Schönen Abend wünscht Daniel Hofer auf der Landesverkehrsmeldezentrale. Auf der Gampenbachstraße zwischen Lana und der Abzweigung Völlern wurde die Unfallstelle geräumt und die Straße wieder für den Verkehr geöffnet. Die Staus lösen sich auf. Zu Verzögerungen und Wartezeiten wegen Arbeiten kommt es immer wieder in der Gemeinde Lana in der Meraner Straße, auf der Brenner Staatsstraße nördlich von Farm, auf der Pustertaler Staatsstraße bei Innichen, auf der Grüner Staatsstraße zwischen Weidburg und Pontives bei Brembach und auf der Gardertaler Staatsstraße bei Zwischenwasser. Gute und sichere Fahrt!

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1: Ebola, WHO sieht global geringes Risiko. Bozen, falscher Bombenalarm am Flughafen. Das Wetter morgen sehr sonnig und heiß.
0: Redakteurin im Studio, Petra Farkas.
1: Schönen guten Abend. Die WHO sieht trotz des ersten Ebola-Falls in Frankreich keinen Anlass zur Sorge und stuft das Risiko für den Rest der Welt weiterhin als niedrig ein. Der infizierte Arzt hatte zuvor humanitäre Hilfe im Kongo geleistet und weist laut WHO nur leichte Symptome auf. Im Kongo breitet sich der Ausbruch jedoch weiter aus. Seit Mai wurden mehr als 1000 Fälle und über 270 Todesfälle registriert. Ab kommender Woche sollen dort erstmals zwei mögliche Medikamente gegen die Ebola-Variante getestet werden, für die bislang weder ein Impfstoff noch eine spezielle Therapie verfügbar ist. Am Flughafen Bozen hat zum Mittag ein Bombenalarm für einen kurzzeitigen Stillstand des Flugbetriebs gesorgt. Die Drohung kam per E-Mail. Flüge fielen nicht aus. Bereits nach etwas mehr als einer Stunde konnte Entwarnung gegeben werden. Zeitgleich wurde auch der Flughafen Innsbruck nach einer ebenfalls per Mail eingegangenen Bombendrohung evakuiert. Ob hier ein Zusammenhang besteht, wird derzeit noch geprüft. Ein Häftling aus dem Bozner Gefängnis wurde in den frühen Morgenstunden ins Krankenhaus Bozen gebracht, nachdem er angab, Reinigungsmittel getrunken zu haben. Vermutlich war sein Unwohlsein nur ein Vorwand, um aus der Haftanstalt zu gelangen, denn gegen 3 Uhr morgens flüchtete der Kosovare aus dem Spital. Die Fahndung nach ihm läuft. Südtirols lokaler Gutschein Moneybon hat in den ersten 5 Monaten des Jahres ein deutliches Wachstum verzeichnet. Von Jänner bis Mai wurden Gutscheine im Gesamtwert von 4,4 Millionen Euro verschenkt. Das entspricht einem Plus von 27% im Vergleich zum Vorjahreszeitraum. Der Moneybon wird vor allem von Unternehmen eingesetzt, um die Mitarbeiter und Mitarbeiterinnen für ihren Einsatz, ihre Leistungen und ihr Engagement zu belohnen. HDS-Präsident Philipp Moser.
2: Das Ergebnis zeigt auch, dass das Bewusstsein für lokales Wirtschaften in Südtirol immer weiter wächst. Die Betriebe, Arbeitgeber aus den verschiedensten Bereichen entscheiden sich bewusst für diese Geschenksform, die ausschließlich in Südtirol eingelöst werden kann. Und speziell bei diesem Gutschein ist eine Tatsache, dass das ganze System ohne Provisionen abläuft. Das heißt, wenn ein Betrieb 100 Euro ausgibt, dann bekommt der Mitarbeiter 100 Euro und wenn er diese 100 Euro in einem Geschäft ausgibt, dann bekommt das Geschäft auch 100 Euro.
1: Und die deutsche Bildungsdirektion setzt auch im neuen Schuljahr ab Herbst auf internationale Fortbildung und Vernetzung. Mit dem Erasmus-Plus-Projekten LEU5 für Schulen und RABB4 für die Berufsbildung können Lehrkräfte, Führungskräfte und pädagogisches Personal an Kursen, Schulungen und Job-Shadowings im Ausland teilnehmen. Ziel ist es, neue fachliche Impulse zu gewinnen und den internationalen Austausch zu stärken. Während LEU5 Fortbildungen zu Themen wie Mehrsprachigkeit, Inklusion oder digitale Bildung fördert, ermöglicht RABB4 auch Hospitationen außerhalb Europas. Bewerbungen für LEU5 sind bis zum 31. Juli möglich.
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1: Ab 21 Uhr geht der Showdown in Gruppe B in Szene. Kanada empfängt in Vancouver im direkten Duell um Platz 1 die Schweiz. Beide Mannschaften halten bei 4 Punkten, die Ahornblätter aber haben das bessere Torverhältnis nach 2 Runden. In Seattle stehen einander unterdessen Bosnien-Herzegowina und Katar gegenüber. Mit je einem Zähler bisher müssen beide Teams auf Sieg spielen, um die K.O.-Phase zu erreichen.
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2: Die Wettervorschau. Morgen wird es sehr sonnig wieder und heiß bei 32 bis 36 Grad. Gewitter sind nicht zu erwarten. Auch am Freitag scheint oft die Sonne. Am Nachmittag steigt die Gewitterneigung nur leicht an. Der Samstag bringt keine wesentliche Änderung mit viel Sonnenschein und weiterhin überdurchschnittlichen Temperaturen. Am Sonntag weiter sonnig bei einzelnen Hitzegewittern am Nachmittag und Abend. Die Temperaturen steigen noch etwas an. Der Montag verläuft zunächst sonnig, am Nachmittag werden Gewitter wahrscheinlicher.
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4: Schönen Abend aus der Landesverkehrsmeldezentrale, wünscht Renate Stauder. Auf der Brenner Staatsstraße ist die Westumfahrung von Brixen von 21 Uhr bis 5 Uhr wegen Wartungsarbeiten im Tunnel gesperrt. Die Umleitung erfolgt durch Brixen. Und auch die Landesstraße Schalders ist in Fahren von 21 Uhr bis 5 Uhr wegen Arbeiten gesperrt. Die Landesstraße Weidbruck-Kastelroth ist zwischen der Abzweigung Dissens und der Abzweigung St. Oswald wegen Sicherungsarbeit nach einem Murenabgang weiterhin gesperrt. Gute Fahrt!
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1: Hier ist die Landesverkehrsmeldezentrale mit Renate Stauder. Guten Abend. Auf der Brenner Staatsstraße ist die Westumfahrung von Brixen von 21 Uhr bis 5 Uhr wegen Wartungsarbeiten im Tunnel gesperrt. Die Umleitung erfolgt durch Brixen. Und die Landesstraße Schalders ist in Fahren von 21 Uhr bis 5 Uhr wegen Arbeiten gesperrt. Die Landesstraße Waldbruck-Kastelroth ist zwischen der Abzweigung Dissens und der Abzweigung St. Oswald wegen Sicherungsarbeiten nach einem Murenabgang weiterhin gesperrt. Gute Fahrt!

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